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2: Johann Heinrich Christian Hüpedin wurde am 23. Juli 1726 in Rottleberode hinter der heutigen Landesgrenze Thüringens zu Sachsen-Anhalt geboren. Er studierte Theologie und war dann von 1755 bis 1799 über 4 Jahrzehnte Pfarrer an der Jakobikirche in Nordhausen, die beim Bombenangriff 1945 zerstört wurde. Neben seiner Tätigkeit als Pfarrer arbeitete er auch als Landwirt. So erhielt er im Laufe der Zeit einen gewissen Bekanntheitsgrad auch über die Grenzen der Stadt hinaus mit seinen hypedenschen Obstplantagen und Musteranlagen. Ab 1793 baute er erfolgreich auf einer Brache immer abwechselnd Luzernenklee, Winter- und Sommergetreide an und führte damit in der Stadt Nordhausen die Dreifelderwirtschaft ein. Der so erzielte Futterüberschuss ermöglichte bald darauf die Einführung der Tierwirtschaft in Alt-Nordhausen, die zusammen mit der Branntweinbrennerei einen wirtschaftlichen Aufschwung der Stadt Nordhausen ermöglichte. Im Alter von 73 Jahren starb Hüpedin am 18. November 1799 in Nordhausen. Anlässlich seines 200. Geburtstags widmete ihm die Stadt Nordhausen den Hüpedinweg.
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1: Guten Morgen, liebe Hörer. Hier spricht Auguste Sandner und das sind unsere aktuellen Aussichten. Heute ist es weiterhin sonnig und trocken. Der Wind weht schwach aus Osten bei Höchstwerten von 35 bis 38 Grad. In der Nacht zum Samstag bleibt der Himmel wolkenlos. Es kühlt sich minimal auf 22 bis 17 Grad ab bei weiterhin schwachem Wind.
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1: Kurz vorm Wochenende perfekt für einen aktiven Wochenausklang. Falls Sie sich, liebe Hörer und Hörerinnen, nicht in der Hitze schon einmal aufgelöst haben, gibt es hier ein paar Veranstaltungshinweise. Zum Beispiel lädt der Studio 44 e.V. mit Zapperlott und Zappelinchen 16 bis 18 Uhr Großeltern und Enkelkinder ab 4 Jahren zu gemeinsamer Zirkuszeit ein. Beim spielerischen Ausprobieren im Training fliegen Tücher und Teller hin und her und es entstehen kreative Zirkusspiele mit Alltagsgegenständen. Der Zirkus der Generationen ist kostenfrei und findet ab 16 Uhr in der Wiedigsburghalle statt. Anmeldungen per E-Mail oder telefonisch. Die Kontaktdaten finden Sie im Netz unter www.zappellini.de. Selbst sportlich aktiv zu sein, macht große Freude. So berichten es zumindest Sportskanonen. Doch halten Sie sich bei den Temperaturen auf dem Laufenden, welche Angebote wegen Hitze abgesagt werden. Besonders bei Sport im Park vom Kreissportbund wurde gerade wegen zu hoher Temperaturen eine Veranstaltung ausgesetzt. Nicht ausgesetzt wird die Tanz-Yoga-Einheit in der Grundschulturnhalle in Görsbach. 16.30 Uhr bis 17.30 Uhr sind alle dynamischen Menschen zum Mitmachen aufgefordert. Tanz-Yoga stellt eine Verbindung aus fließenden tänzerischen Bewegungen und klassischen Yoga-Formen her. Im Fokus stehen freier Ausdruck, Kraft, Beweglichkeit und Koordination. Trainerin ist Annika Jung und das Ganze wird vom SG Gelb-Blau Görsbach e.V. organisiert. Bringen Sie bitte heute 16.30 Uhr bequeme Kleidung und Turnschuhe mit in die Turnhalle der Grundschule Görsbach. Oder sehen Sie lieber beim Sporteln zu? Dann finden Sie im vielfältigen Programm des Jubiläumssportfestes in Utleben etwas Spannendes. Ab heute 17.30 Uhr bis Sonntag feiert der SV Grün-Weiß Utleben sein Fest mit Dart- und Skat-Turnier, Fußball- und Volleyball-Wettbewerben, Kinderattraktionen, Tischtennis, Dorfmeisterschaften im Elfmeterschießen sowie einer großen Party mit DJ am Samstagabend. Für das leibliche Wohl ist an allen Tagen mit Speisen, Getränken, Grillangeboten, Kaffee und Kuchen gesorgt. Kommen Sie gern vorbei und werden Teil des Jubiläumssportfestes auf dem Sportplatz Utleben am Steinbrücker Weg. Heute ab 17.30 Uhr. Naja, Sport ist vielleicht auch nicht für jeden etwas, aber Musik hören Sie doch gern, oder, liebe Hörer und Hörerinnen? Dann haben wir einen heißen Tipp für Sie. Entschuldigen Sie das Wortspiel. 20 Uhr findet in der Jazzmangel in der Barfüßerstraße 3 das Jazz-Sommerkonzert Nummer 1 statt. Steve Big Man Clayton, the Boogeyman from Birmingham, spielt ab 20 Uhr. Ein kurzweiliger Abend aus Blues, Boogie-Woogie, Gospel und Rock'n'Roll. Der Pianist und Sänger präsentiert sich selbst auf der Bühne mit leiser Ironie. Laut Webseite ist Steve Big Man Clayton ein Künstler, der auf höchstem Niveau den Blues in seiner besten, in seiner ursprünglichsten Form am Leben erhält. Einlass im Jazzclub ist 19 Uhr, Karten gibt's für 18 Euro als Vorbestellung über zappa1959@aol.com oder an der Abendkasse für 25 Euro. Das Jazz-Sommerkonzert Nummer 1 in der Barfüßer Straße. Und damit wünscht Radio NO allen Zuhörern einen hitzig-schwitzigen Start ins Wochenende.

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3: Guten Morgen, liebe Hörer. Hier spricht Auguste Sandner und das sind unsere aktuellen Aussichten. Heute ist es weiterhin sonnig und trocken. Der Wind weht schwach aus Osten bei Höchstwerten von 35 bis 38 Grad. In der Nacht zum Samstag bleibt der Himmel wolkenlos. Es kühlt sich minimal auf 22 bis 17 Grad ab bei weiterhin schwachem Wind.
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3: Kurz vorm Wochenende perfekt für einen aktiven Wochenausklang. Falls Sie sich, liebe Hörer und Hörerinnen, nicht in der Hitze schon einmal aufgelöst haben, gibt es hier ein paar Veranstaltungshinweise. Zum Beispiel lädt der Studio 44 e.V. mit Zapperlott und Zappelinchen 16 bis 18 Uhr Großeltern und Enkelkinder ab 4 Jahren zu gemeinsamer Zirkuszeit ein. Beim spielerischen Ausprobieren im Training fliegen Tücher und Teller hin und her und es entstehen kreative Zirkusspiele mit Alltagsgegenständen. Der Zirkus der Generationen ist kostenfrei und findet ab 16 Uhr in der Wiedigsburghalle statt. Anmeldungen per E-Mail oder telefonisch, die Kontaktdaten finden Sie im Netz unter www.zappellini.de. Selbst sportlich aktiv zu sein, macht große Freude. So berichten es zumindest Sportskanonen. Doch halten Sie sich bei den Temperaturen auf dem Laufenden, welche Angebote wegen Hitze abgesagt werden. Besonders bei Sport im Park vom Kreissportbund wurde gerade wegen zu hoher Temperaturen eine Veranstaltung ausgesetzt. Nicht ausgesetzt wird die Tanz-Yoga-Einheit in der Grundschulturnhalle in Görsbach. 16.30 Uhr bis 17.30 Uhr sind alle dynamischen Menschen zum Mitmachen aufgefordert. Tanz-Yoga stellt eine Verbindung aus fließenden tänzerischen Bewegungen und klassischen Yoga-Formen her. Im Fokus stehen freier Ausdruck, Kraft, Beweglichkeit und Koordination. Trainerin ist Annika Jung und das Ganze wird vom SG Gelb-Blau Görsbach e.V. organisiert. Bringen Sie bitte heute 16.30 Uhr bequeme Kleidung und Turnschuhe mit in die Turnhalle der Grundschule Görsbach. Oder sehen Sie lieber beim Sporteln zu? Dann finden Sie im vielfältigen Programm des Jubiläumssportfestes in Utleben etwas Spannendes. Ab heute 17.30 Uhr bis Sonntag feiert der SV Grün-Weiß Utleben sein Fest mit Dart- und Skat-Turnier, Fußball- und Volleyball-Wettbewerben, Kinderattraktionen, Tischtennis, Dorfmeisterschaften im Elfmeterschießen sowie einer großen Party mit DJ am Samstagabend. Für das leibliche Wohl ist an allen Tagen mit Speisen, Getränken, Grillangeboten, Kaffee und Kuchen gesorgt. Kommen Sie gern vorbei und werden Teil des Jubiläumssportfestes auf dem Sportplatz Utleben am Steinbrücker Weg. Heute ab 17.30 Uhr. Naja, Sport ist vielleicht auch nicht für jeden etwas, aber Musik hören Sie doch gern, oder, liebe Hörer und Hörerinnen? Dann haben wir einen heißen Tipp für Sie. Entschuldigen Sie das Wortspiel. 20 Uhr findet in der Jazzmangel in der Barfüßerstraße 3 das Jazz-Sommerkonzert Nummer 1 statt. Steve Big Man Clayton, the Boogeyman from Birmingham, spielt ab 20 Uhr. Ein kurzweiliger Abend aus Blues, Boogie-Woogie, Gospel und Rock'n'Roll. Der Pianist und Sänger präsentiert sich selbst auf der Bühne mit leiser Ironie. Laut Webseite ist Steve Big Man Clayton ein Künstler, der auf höchstem Niveau den Blues in seiner besten, in seiner ursprünglichsten Form am Leben erhält. Einlass im Jazzclub ist 19 Uhr. Karten gibt's für 18 Euro als Vorbestellung über zappa1959@aol.com oder an der Abendkasse für 25 Euro. Das Jazz-Sommerkonzert Nummer 1 in der Barfüßer Straße. Und damit wünscht Radio Enno allen Zuhörern einen hitzig-schwitzigen Start ins Wochenende.
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1: So, hallo, hallo, Auguste Sandner hier. Kennen Sie, liebe Hörer und Hörerinnen, das Hike-Projekt an der Hochschule Nordhausen? Es ist eine Möglichkeit, sich auf dem Weg von einer Idee zu einem konkreten Geschäftsmodell begleiten zu lassen. Innovation wird im Hike-Team, das auch regelmäßige Veranstaltungen im Hike-Lab auf dem Campus in Nordhausen macht, großgeschrieben. Innovation kommt wörtlich von Neuerung oder Erneuerung und wird umgangssprachlich für die wirtschaftliche Umsetzung neuer Ideen und Erfindungen benutzt. Dabei hilft das Team von Hike-Startups zum Beispiel durch Coaching und Beratung, Zugriff auf technisches Equipment, Vernetzung oder interaktive Pitch-Veranstaltungen. Ein Pitch ist eine kurze und prägnante Präsentation einer Idee oder eines Produktes. Und auf genau solch einer Veranstaltung mit verschiedenen Startup-Pitches war ich und habe Nina Eberhardt getroffen. Sie ist Teil des Hike-Teams an der Hochschule Nordhausen und erklärt uns, dass sie nicht nur auf Anfragen reagieren oder junge Köpfe unterstützen, die zu ihnen kommen, sondern dass sie als Gruppe selbst intensiv daran arbeiten, Innovationen und Potenzial im Hochschulkontext zu entdecken.
2: Die meisten kommen zu uns, aber es gibt natürlich auch noch viel unentdecktes Potenzial. Wir haben ja viele Forschungsbereiche hier oder Forschungsprojekte, auch viele Institute, wo halt viel passiert. Und die Frage ist, was passiert nach so einem Forschungsprojekt? Wird das irgendwie weitergeführt oder kann das weitergeführt werden? Oder auch zum Beispiel das Thema Masterarbeiten, was ich und mein Kollege Thomas uns jetzt gerade angucken, wo wir einfach schauen, okay, wie viel Potenzial steckt zum Beispiel vielleicht in so einer Masterarbeit, dass man vielleicht nach dem Studium nicht ins Unternehmen, sondern vielleicht auch an eine Gründung denken könnte.
1: Diese Veranstaltung jetzt, es stellen sich ganz viele Startups vor mit ihren Ideen, treten sogar in einen kleinen Wettbewerb. Was ist sozusagen euer, warum macht ihr das?
2: Da gibt es ganz viele Punkte oder ganz viele Aspekte, warum man das macht. Zum einen Practice, practice, practice. Also die Startups lernen, wie man auftritt, wie man auch pitcht, also wie man quasi seine Idee verkauft, einem Publikum erklärt. Also wir haben so viele unterschiedliche Ideen, die auch neue Technologien sind oder innovative Sachen, die vorher noch nie jemand gehört hat. Und die muss man irgendwie erklären. Und das muss man lernen. Oder man muss halt gucken, okay, wie hat das Publikum reagiert? Also erstmal dieser Lernaspekt, den haben wir. Als zweites würde ich sagen, ist es für uns auch ein Stück weit eine Werbung. Also wenn andere sehen, was hier passiert, können sie sich das besser vorstellen. Also Gründungsberatung, das klingt im ersten Moment erstmal für die Leute nach, habe ich nicht mit viel zu tun, ich habe vielleicht keine Idee. Oder wie sieht das aus? Oder es wird zu groß sich vorgestellt. Und damit es einfach mal ganz anfassbar ist, ist so eine Veranstaltung natürlich auch Gold wert, wenn man einfach hier sieht, okay, das kommt dabei raus, sowas entsteht in einem Vierteljahr oder in einem halben Jahr und so weiter. Also so wird vorgegangen und das könnte auch ich sein, zum Beispiel, der jetzt hier beim nächsten Mal pitcht. Das ist die... der dritte Aspekt ist halt der, wir wollen natürlich auch in die Region reinwirken und uns auch da zeigen. Das heißt, uns auch öffnen und zu gucken, okay, das passiert hier. Und das Schönste wäre natürlich für uns, wenn immer mehr Leute auch aus der Region kommen, wenn das hier nicht nur eine campusinterne Veranstaltung ist, sondern wenn das eine Veranstaltung ist, wo ja auch viel Publikum von außerhalb, einfach nur Menschen, die vorbeikommen, Menschen aus Unternehmen, die sagen, hey, das klingt irgendwie nach einer Lösung, die wäre vielleicht auch für mich interessant. Weil das, was unsere Startups ja auch brauchen, sind zum Beispiel Testkunden. Leute, die halt ihre Lösungen oder Mentoren, die sie halt unterstützen. Also das ist so der dritte Aspekt, warum wir so eine Veranstaltung machen.
1: Zeigen, was man sich ausgedacht hat, was das eigene Produkt kann, Feedback bekommen und auch sehen, in welchem Wettbewerb man sich da so befindet. All das fand in lockerer Atmosphäre bei schönem Wetter im Hike Lab auf dem Campus statt und was aus dem Gewinnerinnen-Team des Demo Day in Nordhausen wird, davon berichten wir hoffentlich demnächst wieder, hier bei Radio Enno. Schauen Sie gern auf den Instagram-Kanal Hike Startups oder auf die Webseite hike-startups.de und halten Sie sich über die Innovationen Made in Nordhausen auf dem Laufenden. Oder lassen sich selbst inspirieren, um eigene Ideen umzusetzen.

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1: Guten Morgen, liebe Hörer. Hier spricht Auguste Sandner und das sind unsere aktuellen Aussichten. Heute ist es weiterhin sonnig und trocken. Der Wind weht schwach aus Osten bei Höchstwerten von 35 bis 38 Grad. In der Nacht zum Samstag bleibt der Himmel wolkenlos. Es kühlt sich minimal auf 22 bis 17 Grad ab bei weiterhin schwachem Wind.
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1: Kurz vorm Wochenende perfekt für einen aktiven Wochenausklang. Falls Sie sich, liebe Hörer und Hörerinnen, nicht in der Hitze schon einmal aufgelöst haben, gibt es hier ein paar Veranstaltungshinweise. Zum Beispiel lädt der Studio 44 e.V. mit Zapperlott und Zappelinchen 16 bis 18 Uhr Großeltern und Enkelkinder ab 4 Jahren zu gemeinsamer Zirkuszeit ein. Beim spielerischen Ausprobieren im Training fliegen Tücher und Teller hin und her und es entstehen kreative Zirkusspiele mit Alltagsgegenständen. Der Zirkus der Generationen ist kostenfrei und findet ab 16 Uhr in der Wiedigsburghalle statt. Anmeldungen per E-Mail oder telefonisch. Die Kontaktdaten finden Sie im Netz unter www.zappellini.de. Selbst sportlich aktiv zu sein, macht große Freude. So berichten es zumindest Sportskanonen. Doch halten Sie sich bei den Temperaturen auf dem Laufenden, welche Angebote wegen Hitze abgesagt werden. Besonders bei Sport im Park vom Kreissportbund wurde gerade wegen zu hoher Temperaturen eine Veranstaltung ausgesetzt. Nicht ausgesetzt wird die Tanz-Yoga-Einheit in der Grundschulturnhalle in Görsbach. 16.30 Uhr bis 17.30 Uhr sind alle dynamischen Menschen zum Mitmachen aufgefordert. Tanz-Yoga stellt eine Verbindung aus fließenden tänzerischen Bewegungen und klassischen Yoga-Formen her. Im Fokus stehen freier Ausdruck, Kraft, Beweglichkeit und Koordination. Trainerin ist Annika Jung und das Ganze wird vom SG Gelb-Blau Görsbach e.V. organisiert. Bringen Sie bitte heute 16.30 Uhr bequeme Kleidung und Turnschuhe mit in die Turnhalle der Grundschule Görsbach. Oder sehen Sie lieber beim Sporteln zu? Dann finden Sie im vielfältigen Programm des Jubiläumssportfestes in Utleben etwas Spannendes. Ab heute 17.30 Uhr bis Sonntag feiert der SV Grün-Weiß Utleben sein Fest mit Dart- und Skat-Turnier, Fußball- und Volleyball-Wettbewerben, Kinderattraktionen, Tischtennis, Dorfmeisterschaften im Elfmeterschießen sowie einer großen Party mit DJ am Samstagabend. Für das leibliche Wohl ist an allen Tagen mit Speisen, Getränken, Grillangeboten, Kaffee und Kuchen gesorgt. Kommen Sie gern vorbei und werden Teil des Jubiläumssportfestes auf dem Sportplatz Utleben am Steinbrücker Weg. Heute ab 17.30 Uhr. Naja, Sport ist vielleicht auch nicht für jeden etwas, aber Musik hören Sie doch gern, oder, liebe Hörer und Hörerinnen? Dann haben wir einen heißen Tipp für Sie. Entschuldigen Sie das Wortspiel. 20 Uhr findet in der Jazzmangel in der Barfüßerstraße 3 das Jazz-Sommerkonzert Nummer 1 statt. Steve Big Man Clayton, the Boogeyman from Birmingham, spielt ab 20 Uhr. Ein kurzweiliger Abend aus Blues, Boogie-Woogie, Gospel und Rock'n'Roll. Der Pianist und Sänger präsentiert sich selbst auf der Bühne mit leiser Ironie. Laut Webseite ist Steve Big Man Clayton ein Künstler, der auf höchstem Niveau den Blues in seiner besten, in seiner ursprünglichsten Form am Leben erhält. Einlass im Jazzclub ist 19 Uhr. Karten gibt's für 18 Euro als Vorbestellung über zappa1959@aol.com oder an der Abendkasse für 25 Euro. Das Jazz-Sommerkonzert Nummer 1 in der Barfüßer Straße. Und damit wünscht Radio Enno allen Zuhörern einen hitzig-schwitzigen Start ins Wochenende. 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
3: Guten Morgen, liebe Hörer. Hier spricht Auguste Sandner und das sind unsere aktuellen Aussichten. Heute ist es weiterhin sonnig und trocken. Der Wind weht schwach aus Osten bei Höchstwerten von 35 bis 38 Grad. In der Nacht zum Samstag bleibt der Himmel wolkenlos. Es kühlt sich minimal auf 22 bis 17 Grad ab bei weiterhin schwachem Wind.
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3: Kurz vorm Wochenende perfekt für einen aktiven Wochenausklang. Falls Sie sich, liebe Hörer und Hörerinnen, nicht in der Hitze schon einmal aufgelöst haben, gibt es hier ein paar Veranstaltungshinweise. Zum Beispiel lädt der Studio 44 e.V. mit Zapperlott und Zappelinchen 16 bis 18 Uhr Großeltern und Enkelkinder ab 4 Jahren zu gemeinsamer Zirkuszeit ein. Beim spielerischen Ausprobieren im Training fliegen Tücher und Teller hin und her und es entstehen kreative Zirkusspiele mit Alltagsgegenständen. Der Zirkus der Generationen ist kostenfrei und findet ab 16 Uhr in der Wiedigsburghalle statt. Anmeldungen per E-Mail oder telefonisch, die Kontaktdaten finden Sie im Netz unter www.zappellini.de. Selbst sportlich aktiv zu sein, macht große Freude. So berichten es zumindest Sportskanonen. Doch halten Sie sich bei den Temperaturen auf dem Laufenden, welche Angebote wegen Hitze abgesagt werden. Besonders bei Sport im Park vom Kreissportbund wurde gerade wegen zu hoher Temperaturen eine Veranstaltung ausgesetzt. Nicht ausgesetzt wird die Tanz-Yoga-Einheit in der Grundschulturnhalle in Görsbach. 16.30 Uhr bis 17.30 Uhr sind alle dynamischen Menschen zum Mitmachen aufgefordert. Tanz-Yoga stellt eine Verbindung aus fließenden tänzerischen Bewegungen und klassischen Yoga-Formen her. Im Fokus stehen freier Ausdruck, Kraft, Beweglichkeit und Koordination. Trainerin ist Annika Jung und das Ganze wird vom SG Gelb-Blau Görsbach e.V. organisiert. Bringen Sie bitte heute 16.30 Uhr bequeme Kleidung und Turnschuhe mit in die Turnhalle der Grundschule Görsbach. Oder sehen Sie lieber beim Sporteln zu? Dann finden Sie im vielfältigen Programm des Jubiläumssportfestes in Utleben etwas Spannendes. Ab heute 17.30 Uhr bis Sonntag feiert der SV Grün-Weiß Utleben sein Fest mit Dart- und Skat-Turnier, Fußball- und Volleyball-Wettbewerben, Kinderattraktionen, Tischtennis, Dorfmeisterschaften im Elfmeterschießen sowie einer großen Party mit DJ am Samstagabend. Für das leibliche Wohl ist an allen Tagen mit Speisen, Getränken, Grillangeboten, Kaffee und Kuchen gesorgt. Kommen Sie gern vorbei und werden Teil des Jubiläumssportfestes auf dem Sportplatz Utleben am Steinbrücker Weg. Heute ab 17.30 Uhr. Naja, Sport ist vielleicht auch nicht für jeden etwas, aber Musik hören Sie doch gern, oder, liebe Hörer und Hörerinnen? Dann haben wir einen heißen Tipp für Sie. Entschuldigen Sie das Wortspiel. 20 Uhr findet in der Jazzmangel in der Barfüßerstraße 3 das Jazz-Sommerkonzert Nummer 1 statt. Steve Big Man Clayton, the Boogeyman from Birmingham, spielt ab 20 Uhr. Ein kurzweiliger Abend aus Blues, Boogie-Woogie, Gospel und Rock'n'Roll. Der Pianist und Sänger präsentiert sich selbst auf der Bühne mit leiser Ironie. Laut Webseite ist Steve Big Man Clayton ein Künstler, der auf höchstem Niveau den Blues in seiner besten, in seiner ursprünglichsten Form am Leben erhält. Einlass im Jazzclub ist 19 Uhr. Karten gibt's für 18 Euro als Vorbestellung über zappa1959@aol.com oder an der Abendkasse für 25 Euro. Das Jazz-Sommerkonzert Nummer 1 in der Barfüßer Straße. Und damit wünscht Radio Enno allen Zuhörern einen hitzig-schwitzigen Start ins Wochenende.
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1: So, hallo, Auguste Sandner hier. Einer meiner Lieblingstermine in der Woche steht an. Ich sitze im Theater bei der Pressesprecherin des Theaters Nordhausen, Renate Liedtke. Diesmal nicht bei uns im Studio, sondern ich bin zu euch in die schön gekühlten Räume gekommen. Hallo Renate.
2: Ja, hallo, hier ist es angenehm.
1: So, wir reden einmal in der Woche darüber, was steht denn so am Wochenende an und dadurch, dass jetzt die Schlossfestspiele im Gange sind, haben wir natürlich jedes Wochenende eine nächste Premiere. Was erwartet uns denn an diesem Wochenende für ein neues Stück?
2: Ja, an diesem Wochenende, das ist dann die zweite Produktion, die im 20. Jahr der Thüringer Schlossfestspiele an den Start geht, haben wir das Musical. Es ist eigentlich als Musical-Revue gekennzeichnet. Das mag vielleicht ein bisschen irreführend. Das heißt Songs for a New World und ist eben ja, nur formell ein Musical. Es ist nämlich, sind revueartig aneinandergereihte Songs und es hat ein Intro und ein Ending und das sind 16 Geschichten, die unabhängig voneinander aneinander geknüpft sind und daher eben der Untertitel Revue. Es ist also eher, ich sag mal, ein abstraktes Musical, was so nicht dem klassischen Erzählduktus folgt, sondern eher durch starke Momente, starke Bilder und wenn Ivan Alborisi inszeniert, natürlich mit viel Emotionen lebt und damit arbeitet. Und diese 16 Geschichten, die werden aber durch ein, ich sag mal, universelles Motiv zusammengehalten. Sie erzählen nämlich jedes Mal einen extremen Wendepunkt im Leben eines Menschen, also existenzielle Entscheidungen oder Aufbruch in eine neue Welt, daher auch der Titel. Und das sind Lebensgeschichten so mit ganz unterschiedlichen Charakteren. Da gibt es die Frage, was ist der nächste Schritt für mich? Und ist er okay oder was, wenn diese Entscheidung eben ein Fehler war? Da gibt es einen Song, der heißt Nur ein Schritt eben. Und da steht eine Frau auf der Fensterbank ihres Penthouses und sie fühlt sich also nicht mehr gefragt, nicht mehr jung, nicht mehr schön, irgendwie abgehakt und sie glaubt, nur ein Schritt ins Nichts macht sie frei. Und dann, würde ein Wort ihres Göttergatten, der wohl in der Nähe weilt, reichen, um sie davon abzuhalten. Und sie hat aber das erste Mal Gefühl, dass sie Aufmerksamkeit bekommt, weil unten die ganze Menge steht. Ne? Und dann rutscht sie so ein bisschen ab, kann sich aber halten und dann ist ein Black. Und wir müssen uns denken, was weiter passiert. Ja, und dann gibt es einen Song und den liebe ich besonders. Das ist die Frau von Nick. Nick ist der Weihnachtsmann. Nick ist der Weihnachtsmann, sie kommt natürlich auch im Weihnachtsmantel, auch bei der Wärme, ja. Aber er zog ja mit ihr in seinen Eispalast im Pol. Und sagte er, sie würde sein alles, Ein und Alles sein und stimmt nicht so ganz. Weihnachten verbringt sie eben immer allein, immer. Und Rudolfs Nase, die schaut er lieber an als sie. Ja, und so singt sie, nimm deinen Schlitten und geh. Also Scheidung steht an. Und so gibt es die verschiedensten Songs, die werden getragen von 4 Sängerinnen und Sängern, also 2 Damen, 2 Herren, die aber eben auch nie einen bestimmten Namen haben. Das heißt, im Klavier auch so immer Frau 1, Frau 2, Herr 1, Herr 2 und die wechseln also ihre Rollen und singen. Begleitet im Übrigen tänzerisch vom Ballett vom Thelen los. Klar, wenn Ivan Alborisi Choreografie und Regie in einem hat, dann wird das auf jeden Fall eine spannende Geschichte. Das Bühnenbild ist eigentlich in dem gleichen Rahmen wie von unserer ersten Oper von Cavalleria. Aber Wolfgang Corima Rauschenk hat 4 große Türme gebaut, die auch beweglich sind, die mit New World natürlich gekennzeichnet sind und mit Movie Lights, also diesen beweglichen Lichtern. Es wird also eine Riesenshow. Also man kann dann auch auf diesen Türmen, die sind begehbar, wird, glaube ich, ein Riesenevent werden. Und das Orchester ist mit auf der Bühne. Das ist eigentlich eine Band. Das heißt, es gibt Klavier, Julian Gaudiano, der leitet es vom Klavier aus. Und Drums, Percussion, das übliche, Gitarre, ein paar Streicher aus dem Orchester natürlich und Elektrobass. Ja. Und das Ganze wird dann mit Kostümen von Anja Schulz-Hendrich ausgestaltet. Ja, und der Jason Brown ist natürlich der Komponist, den habe ich vergessen, das ist das Wichtigste. Und der hat eigentlich, das war so das Erste, mit dem er Karriere gemacht hat, mit diesem Musical. Und sein Stil ist sehr vielfältig. Also wir erleben gleich am Anfang ein Choral-ähnliches ja, Lied, ein Gospel gemischt mit Musical-Sound und Jazzig. Da sind Anfang des 15. Jahrhunderts Menschen auf einem großen Segelboot über den Atlantik in die neue Welt. Und was sie sich so erhoffen und Gott anbeten, dass diese Überfahrt geht, das ist so der erste Titel. Und dann gibt es aber auch Jazz, Funk, Blues, Balladen. Also alles, was es so gibt und was Jason Brown irgendwie in seinem Leben bewegt hat, ist in diesem Musical drin. Also es wird eine Riesenshow, sage ich mal.
1: Sehr schön. Ist es mit einer Altersfreigabe irgendwie? Weil ich habe jetzt gerade so überlegt, für wen ist das was? Also Musikliebhaber natürlich, für Fans von Ivan Alborisi und auch von, ich sag's jetzt nochmal, Jörg Neubauer, der das letzte Mal jetzt hier für uns auf der Bühne steht und singen darf. Aber gibt's da irgendwas, wo man so sagt, ach, für Kinder ist es jetzt nichts unbedingt?
2: Na, das müssen die Eltern entscheiden. Die wissen ja, was ihre Kinder mögen und ob sie die Zeit durchhalten und ob sie diese Musik mögen. Also da tut nichts weh. Das ist einfach tolle Musik. Aber du sagtest Jörg Neubauer. Wir haben natürlich noch andere Musical-Stars mit am Start. Das ist der Tobias Biri. Den haben die Damen und Herren auch schon öfters mal bei uns im Musical gesehen. Auch bei den Schlossfestspielen. Die Rebecca Stahlhut und Barbara Obermeier. Also da sind super Musical-Stars am Start. Und das alleine macht schon Spaß und Freude auf die kommende Produktion.
1: Schön, ja, dann freuen wir uns auf eine Premiere eines nicht ganz, ja, was heißt, hundertprozentigen Musicals.
2: Es ist ein hundertprozentiges Musical, aber eben ein ganz besonderes, ein einmaliges. Und ich habe Freundinnen, die kommen extra dafür, weit aus dem Süden her angereist. Ja, es beginnt um 20 Uhr, das habe ich noch vergessen zu sagen. Und wir haben am Sonntag noch eine Vorstellung von Cavalleria, die normalerweise um 19 Uhr beginnen würde. Aber witterungsbedingt, Sonneneinstrahlung werden wir an diesem Abend auch erst um 20 Uhr beginnen.
1: Ja, also mit dem Setting im Lustgarten Schloss Sondershausen ist das natürlich immer was Besonderes, die Schlossfestspiele in Sondershausen und unter freiem Himmel und bei unendlich vielen Grad.

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1: Guten Morgen, liebe Hörer. Hier spricht Auguste Sandner und das sind unsere aktuellen Aussichten. Heute ist es weiterhin sonnig und trocken. Der Wind weht schwach aus Osten bei Höchstwerten von 35 bis 38 Grad. In der Nacht zum Samstag bleibt der Himmel wolkenlos. Es kühlt sich minimal auf 22 bis 17 Grad ab bei weiterhin schwachem Wind.
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1: Kurz vorm Wochenende perfekt für einen aktiven Wochenausklang. Falls Sie sich, liebe Hörer und Hörerinnen, nicht in der Hitze schon einmal aufgelöst haben, gibt es hier ein paar Veranstaltungshinweise. Zum Beispiel lädt der Studio 44 e.V. mit Zapperlott und Zappelinchen 16 bis 18 Uhr Großeltern und Enkelkinder ab 4 Jahren zu gemeinsamer Zirkuszeit ein. Beim spielerischen Ausprobieren im Training fliegen Tücher und Teller hin und her und es entstehen kreative Zirkusspiele mit Alltagsgegenständen. Der Zirkus der Generationen ist kostenfrei und findet ab 16 Uhr in der Wiedigsburghalle statt. Anmeldungen per E-Mail oder telefonisch. Die Kontaktdaten finden Sie im Netz unter www.zappellini.de. Selbst sportlich aktiv zu sein macht große Freude. So berichten es zumindest Sportskanonen. Doch halten Sie sich bei den Temperaturen auf dem Laufenden, welche Angebote wegen Hitze abgesagt werden. Besonders bei Sport im Park vom Kreissportbund wurde gerade wegen zu hoher Temperaturen eine Veranstaltung ausgesetzt. Nicht ausgesetzt wird die Tanz-Yoga-Einheit in der Grundschulturnhalle in Görsbach. 16.30 Uhr bis 17.30 Uhr sind alle dynamischen Menschen zum Mitmachen aufgefordert. Tanz-Yoga stellt eine Verbindung aus fließenden tänzerischen Bewegungen und klassischen Yoga-Formen her. Im Fokus stehen freier Ausdruck, Kraft, Beweglichkeit und Koordination. Trainerin ist Annika Jung und das Ganze wird vom SG Gelb-Blau Görsbach e.V. organisiert. Bringen Sie bitte heute 16.30 Uhr bequeme Kleidung und Turnschuhe mit in die Turnhalle der Grundschule Görsbach. Oder sehen Sie lieber beim Sporteln zu? Dann finden Sie im vielfältigen Programm des Jubiläumssportfestes in Utleben etwas Spannendes. Ab heute 17.30 Uhr bis Sonntag feiert der SV Grün-Weiß Utleben sein Fest mit Dart- und Skat-Turnier, Fußball- und Volleyball-Wettbewerben, Kinderattraktionen, Tischtennis, Dorfmeisterschaften im Elfmeterschießen sowie einer großen Party mit DJ am Samstagabend. Für das leibliche Wohl ist an allen Tagen mit Speisen, Getränken, Grillangeboten, Kaffee und Kuchen gesorgt. Kommen Sie gern vorbei und werden Teil des Jubiläumssportfestes auf dem Sportplatz Utleben am Steinbrücker Weg. Heute ab 17.30 Uhr. Naja, Sport ist vielleicht auch nicht für jeden etwas, aber Musik hören Sie doch gern, oder, liebe Hörer und Hörerinnen? Dann haben wir einen heißen Tipp für Sie. Entschuldigen Sie das Wortspiel. 20 Uhr findet in der Jazzmangel in der Barfüßerstraße 3 das Jazz-Sommerkonzert Nummer 1 statt. Steve Big Man Clayton, the Boogeyman from Birmingham, spielt ab 20 Uhr. Ein kurzweiliger Abend aus Blues, Boogie-Woogie, Gospel und Rock'n'Roll. Der Pianist und Sänger präsentiert sich selbst auf der Bühne mit leiser Ironie. Laut Webseite ist Steve Big Man Clayton ein Künstler, der auf höchstem Niveau den Blues in seiner besten, in seiner ursprünglichsten Form am Leben erhält. Einlass im Jazzclub ist 19 Uhr. Karten gibt's für 18 Euro als Vorbestellung über zappa1959@aol.com oder an der Abendkasse für 25 Euro. Das Jazz-Sommerkonzert Nummer 1 in der Barfüßer Straße. 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
3: Guten Morgen, liebe Hörer. Hier spricht Auguste Sandner und das sind unsere aktuellen Aussichten. Heute ist es weiterhin sonnig und trocken. Der Wind weht schwach aus Osten bei Höchstwerten von 35 bis 38 Grad. In der Nacht zum Samstag bleibt der Himmel wolkenlos. Es kühlt sich minimal auf 22 bis 17 Grad ab bei weiterhin schwachem Wind.
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3: Kurz vorm Wochenende perfekt für einen aktiven Wochenausklang. Falls Sie sich, liebe Hörer und Hörerinnen, nicht in der Hitze schon einmal aufgelöst haben, gibt es hier ein paar Veranstaltungshinweise. Zum Beispiel lädt der Studio 44 e.V. mit Zapperlott und Zappelinchen 16 bis 18 Uhr Großeltern und Enkelkinder ab 4 Jahren zu gemeinsamer Zirkuszeit ein. Beim spielerischen Ausprobieren im Training fliegen Tücher und Teller hin und her und es entstehen kreative Zirkusspiele mit Alltagsgegenständen. Der Zirkus der Generationen ist kostenfrei und findet ab 16 Uhr in der Wiedigsburghalle statt. Anmeldungen per E-Mail oder telefonisch, die Kontaktdaten finden Sie im Netz unter www.zappellini.de. Selbst sportlich aktiv zu sein, macht große Freude. So berichten es zumindest Sportskanonen. Doch halten Sie sich bei den Temperaturen auf dem Laufenden, welche Angebote wegen Hitze abgesagt werden. Besonders bei Sport im Park vom Kreissportbund wurde gerade wegen zu hoher Temperaturen eine Veranstaltung ausgesetzt. Nicht ausgesetzt wird die Tanz-Yoga-Einheit in der Grundschulturnhalle in Görsbach. 16.30 Uhr bis 17.30 Uhr sind alle dynamischen Menschen zum Mitmachen aufgefordert. Tanz-Yoga stellt eine Verbindung aus fließenden tänzerischen Bewegungen und klassischen Yoga-Formen her. Im Fokus stehen freier Ausdruck, Kraft, Beweglichkeit und Koordination. Trainerin ist Annika Jung und das Ganze wird vom SG Gelb-Blau Görsbach e.V. organisiert. Bringen Sie bitte heute 16.30 Uhr bequeme Kleidung und Turnschuhe mit in die Turnhalle der Grundschule Görsbach. Oder sehen Sie lieber beim Sporteln zu? Dann finden Sie im vielfältigen Programm des Jubiläumssportfestes in Utleben etwas Spannendes. Ab heute 17.30 Uhr bis Sonntag feiert der SV Grün-Weiß Utleben sein Fest mit Dart- und Skat-Turnier, Fußball- und Volleyball-Wettbewerben, Kinderattraktionen, Tischtennis, Dorfmeisterschaften im Elfmeterschießen sowie einer großen Party mit DJ am Samstagabend. Für das leibliche Wohl ist an allen Tagen mit Speisen, Getränken, Grillangeboten, Kaffee und Kuchen gesorgt. Kommen Sie gern vorbei und werden Teil des Jubiläumssportfestes auf dem Sportplatz Utleben am Steinbrücker Weg. Heute ab 17.30 Uhr. Naja, Sport ist vielleicht auch nicht für jeden etwas, aber Musik hören Sie doch gern, oder, liebe Hörer und Hörerinnen? Dann haben wir einen heißen Tipp für Sie. Entschuldigen Sie das Wortspiel. 20 Uhr findet in der Jazzmangel in der Barfüßerstraße 3 das Jazz-Sommerkonzert Nummer 1 statt. Steve Big Man Clayton, The Boogeyman from Birmingham, spielt ab 20 Uhr. Ein kurzweiliger Abend aus Blues, Boogie-Woogie, Gospel und Rock'n'Roll. Der Pianist und Sänger präsentiert sich selbst auf der Bühne mit leiser Ironie. Laut Webseite ist Steve Big Man Clayton ein Künstler, der auf höchstem Niveau den Blues in seiner besten, in seiner ursprünglichsten Form am Leben erhält. Einlass im Jazzclub ist 19 Uhr, Karten gibt's für 18 Euro als Vorbestellung über zappa1959@aol.com oder an der Abendkasse für 25 Euro. Das Jazz-Sommerkonzert Nummer 1 in der Barfüßer Straße. Und damit wünscht Radio Enno allen Zuhörern einen hitzig-schwitzigen Start ins Wochenende.

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1: Hallo liebe Hörer, am Mikrofon begrüßt Sie Peter Jentsch und naturgemäß berichten wir ja meist hier aus Nordhausen von den verschiedenen Veranstaltungen und was sich so tut im Städtele. Aber hin und wieder werfen wir den Blick dann auch mal ein bisschen weiter hinaus in den Landkreis, zum Beispiel nach Liebenrode, denn da tut sich auch eine Menge am kommenden Sonntag. Was genau, das kann uns jetzt die Antonia Wegner erzählen. Hallo erstmal.
2: Hallo.
1: In Liebenrode findet Ende des Monats das Petrusfest statt. Was verbirgt sich denn dahinter?
2: Das Petrusfest ist ursprünglich ein kleines Gemeindefest gewesen. Bis eigentlich dieses Jahr haben wir jetzt jedes Jahr die Gemeinde in Liebenrode einfach ein bisschen zusammengebracht. Und wir haben es dieses Jahr so ein bisschen noch geöffnet quasi auch für rundherum die Region. Der Ursprung war, dass letztes Jahr haben das einige mitbekommen. Ich weiß, dass über Radio Enno auch viele auf uns zugekommen sind, das Frühlingsfest gefeiert. Und das Frühlingsfest ist aber ja so ein Wanderfrühlingsfest gewesen und war dann nur ein Jahr bei uns und dieses Jahr dann in Mackenrode auch sehr schön. Und weil das uns so gut gefallen hat und so viele Menschen einfach gesagt haben, hey, Liebenrode, das habe ich ja gar nicht auf dem Schirm gehabt, das ist ja mega hübsch hier, haben wir gedacht, komm, dann machen wir es nochmal und dieses Jahr unter dem Namen Petrusfest. Ja, freuen uns, dass einfach hoffentlich noch mehr Leute Liebenrode kennenlernen und mit uns zusammen genießen.
1: Ey, mal jetzt auf das Fest eingehen. Warum sollte man denn einmal im Leben in Liebenrode gewesen sein? Was ist denn das Besondere da?
2: Ach, Liebenrode ist einfach eine Wunder. Also ich bin auch erst vor einem Jahr nach Liebenrode gezogen, deswegen kann ich es vielleicht auch mal ein bisschen aus der Objektive quasi beschreiben. Liebenrode ist einfach super süßes, kleines Dorf, hat eine wunderschöne Wehranlage, also als Kirche, direkt um die Kirche drumherum. Und ist super alt und richtig hübsch zurechtgemacht. Es gibt eine Tanzlinde direkt vor der Kirche. Da hat sich die Pfarrerin auch sehr drum bemüht. Und da finden immer tolle Feste statt. Es kommen Theater zu uns. Es ist einfach irgendwie gemütlich. Alle sind zusammen. Und ja, wir versuchen so ein bisschen was Neues jetzt nochmal in das alte Dorfleben zu bringen.
1: Was ist denn eine Tanzlinde?
2: Eine Tanzlinde, das ist um eine Linde drumherum so ein bisschen, man kann drunter durchlaufen, so eine erhöhte Fläche und man kann sich darauf aufhalten oben, halt ursprünglich einfach zum Tanzen gedacht, ne, dass da auch eine Band, richtig so eine große Fläche aus Holz, dass da auch eine Band Platz findet und spielen kann, dass man da aber auch mal Gottesdienste oben feiern kann oder so. Einfach so ein offener Raum. Und genau, ohne Dach, also genau, gut mit Sonne.
1: Wir hoffen, dass das schönes Wetter ist. Und die befindet sich in Liebenrode genau hinter dieser kleinen schicken Wehrkirche mit dem Hahnenhaus. Das ist so ein Durchgang. Ne? Also man kann sich schon vorstellen, dass man zu früheren Zeiten sich dort die Leute, wenn sie angegriffen wurden oder so verschanzt haben.
2: Genau, die haben sich alle da versammelt.
1: Das ist auch der höchste Punkt im Dorf.
2: Genau, richtig, ja.
1: Genau, und genau an dieser Location, da soll das Petrusfest stattfinden. Mhm. Was habt ihr denn alles so geplant?
2: Ach, es kommen eigentlich ganz nette Sachen. Ich glaube, der Höhepunkt ist vor allem Fest für Jung und Alt. Erstmal, um das vorneweg zu sagen. Okay. Es um 15.30 Uhr, das ist, glaube ich, so eins der Höhepunkte, kommt das Junge Theater Nordhausen und führt ein Theaterstück auf der Tanzlinde auf. Genau. Und zwar heißt das Stück Wer ist der Größte? Und das ist schon für Kinder ab 2 Jahren gedacht. Und das ist natürlich schon cool, weil das zieht dann die Familien hoffentlich zu
1: also
2: uns.
1: Die Schauspieler sind auf der Tanzlinde und die Zuschauer auch?
2: Die auch, genau, richtig, genau.
1: Das ist natürlich auch, das hat man auch nicht alle Tage.
2: Ja,
1: ne?
2: Und um bei der Tanzlinde zu bleiben, unter der Tanzlinde findet eine Kleiderkreisel, kann man sagen, eine Kleidertauschbörse statt. Und da ist quasi die Idee dahinter, dass entweder vorher ruhig alle Menschen Klamotten irgendwie, wenn sie am Ausmisten sind, jetzt ist irgendwie Sommer, die Sachen müssen neue Sachen her und alte raus, dass die gern abgegeben werden können und man kann dann später hinkommen und gegen eine Spende sich was nehmen oder man kann noch am Tag Klamotten hinbringen und sich was anderes, was man irgendwie netter findet, mitnehmen. Genau, das findet unter der Tanzlinde statt.
1: Ja, und es sind natürlich noch mehr Stände da.
2: Ja, es sind noch mehr Stände da. Genau auf dem Kirchhof, direkt vor der Kirche, da kommt zum Beispiel das Weltladencafé aus Nordhausen. Dann kommt das Kapitel J. Das ist ein Buchladen hier in Nordhausen. Die bringen auch ihre Siebträgermaschine und Liegestühle mit. Da kann man Kaffeespezialitäten in der Sonne genießen. Dann kommt die Alte Schmiede, eine Töpferei aus Schierke. Da freue ich mich auch richtig doll, dass die zugesagt haben. Die machen richtig schöne Sachen. Und dann kommt Luna. Luna ist auch ein Laden aus Nordhausen. Wohnidee für Kinder, schreiben die quasi dahinter. Also da findet man super nette, süße, ausgewählt, mit Herz ausgewählte Sachen für Kinder zum Wohnen, zum Anziehen, Spielsachen. Also da freue ich mich auch. Und Mosterei Malus, die sind jetzt irgendwie immer dabei gewesen. Einfach eine tolle Mosterei, die auch auf Qualität achtet und aus Streuobstwiesen ihr Obst bezieht. Aha. Und die machen ganz herrliche Säfte, wo man sich da nochmal genau...
1: Also ihr habt schon geschaut, ein gewisses Qualitätsniveau da zu erreichen. Schon. Also für alle Altersklassen ist was mit dabei.
2: Ja,
1: das klingt wirklich richtig interessant, liebe Hörer. Also ich weiß nicht, wenn Sie am 28. Juni da nichts Besseres vorhaben sollten oder nur was Halbgutes, dann würde ich doch sagen, ab 14 Uhr in Liebenrode. Vielleicht sollte man eine Sache noch mit sagen. Es ist ja nicht nur dieser Markt, den wir eben besprochen haben, sondern es finden ja auch noch Jubelkonfirmationen statt. Was ist denn das?
2: Genau, das ist super wichtig. Gut, dass wir nochmal drüber sprechen. 14 Uhr öffnet ja der Markt erstmal. Mal mit einem Gottesdienst. Und in dem Gottesdienst werden Jubelkonfirmanden geehrt. Es werden also Konfirmationen gefeiert, die sich jähren jetzt, und zwar einmal 25 Jahre, 50 Jahre, 60 Jahre und 65 Jahre. Die werden nochmal extra eingeladen, genau, und da findet quasi so eine kleine Zeremonie nochmal statt. Und da sind auch alle herzlich eingeladen, diesen Eröffnungsgottesdienst mit zu feiern.
1: Danach geht es dann los mit dem Jubeltrubel und Essen und Trinken, haben wir ja gehört.
2: Genau, ist auch für Grillgutes gesorgt. Kuchen ist von der Kirchgemeinde, wird gestellt. Da sind alle Frauen dann fleißig am Backen.
1: Ja, soll ja die ein oder andere talentierte Konditorin da auch mit am Werk sein oder so, ne?
2: Genau.
1: Ja, also, wenn Sie, liebe Hörer, dieses bezaubernde Lachen, was wir eben gehört haben, mal live erleben möchten, dann also am 28. Juli ab 14 Uhr in Liebenrode parken, kann man da an der Kirchstraße, überhaupt kein Problem. Und dann finden Sie es auch ganz automatisch. Und das letzte Wort gehört dir.
2: Ja, wir freuen uns einfach richtig dolle, dass ihr alle kommt und wir mit euch unser buntes Liebenrode erleben können und zusammenkommen können.
1: Ja, der 29. Juni, das ist der Peter-Paul-Tag, aber bereits einen Tag vorher, am 28. Juni, an dem Sonntag, da wird in Liebenrode gefeiert, und zwar rund um die St. Petruskirche. Ja, jetzt wissen wir auch, warum das Petrusfest so heißt. Und vielen Dank an Antonia Wegner, die uns zu diesem Fest eingeladen hat. Ja, und wenn Sie das alles in Ruhe nochmal nachschauen wollen im Internet, dann geht das über Social Media, denn die St. Petri-Kirche in Liebenrode ist auch bei WhatsApp und bei Instagram vertreten.
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1: Guten Morgen, liebe Hörer. Hier spricht Auguste Sandner und das sind unsere aktuellen Aussichten. Heute ist es weiterhin sonnig und trocken. Der Wind weht schwach aus Osten bei Höchstwerten von 35 bis 38 Grad. In der Nacht zum Samstag bleibt der Himmel wolkenlos. Es kühlt sich minimal auf 22 bis 17 Grad ab bei weiterhin schwachem Wind.
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1: Kurz vorm Wochenende perfekt für einen aktiven Wochenausklang. Falls Sie sich, liebe Hörer und Hörerinnen, nicht in der Hitze schon einmal aufgelöst haben, gibt es hier ein paar Veranstaltungshinweise. Zum Beispiel lädt der Studio 44 e.V. mit Zapperlott und Zappelinchen 16 bis 18 Uhr Großeltern und Enkelkinder ab 4 Jahren zu gemeinsamer Zirkuszeit ein. Beim spielerischen Ausprobieren im Training fliegen Tücher und Teller hin und her und es entstehen kreative Zirkusspiele mit Alltagsgegenständen. Der Zirkus der Generationen ist kostenfrei und findet ab 16 Uhr in der Wiedigsburghalle statt. Anmeldungen per E-Mail oder telefonisch, die Kontaktdaten finden Sie im Netz unter www.zappellini.de. Selbst sportlich aktiv zu sein, macht große Freude. So berichten es zumindest Sportskanonen. Doch halten Sie sich bei den Temperaturen auf dem Laufenden, welche Angebote wegen Hitze abgesagt werden. Besonders bei Sport im Park vom Kreissportbund wurde gerade wegen zu hoher Temperaturen eine Veranstaltung ausgesetzt. Nicht ausgesetzt wird die Tanz-Yoga-Einheit in der Grundschulturnhalle in Görsbach. 16.30 Uhr bis 17.30 Uhr sind alle dynamischen Menschen zum Mitmachen aufgefordert. Tanz-Yoga stellt eine Verbindung aus fließenden tänzerischen Bewegungen und klassischen Yoga-Formen her. Im Fokus stehen freier Ausdruck, Kraft, Beweglichkeit und Koordination. Trainerin ist Annika Jung und das Ganze wird vom SG Gelb-Blau Görsbach e.V. organisiert. Bringen Sie bitte heute 16.30 Uhr bequeme Kleidung und Turnschuhe mit in die Turnhalle der Grundschule Görsbach. Oder sehen Sie lieber beim Sporteln zu? Dann finden Sie im vielfältigen Programm des Jubiläumssportfestes in Utleben etwas Spannendes. Ab heute 17.30 Uhr bis Sonntag feiert der SV Grün-Weiß Utleben sein Fest mit Dart- und Skat-Turnier, Fußball- und Volleyball-Wettbewerben, Kinderattraktionen, Tischtennis, Dorfmeisterschaften im Elfmeterschießen sowie einer großen Party mit DJ am Samstagabend. Für das leibliche Wohl ist an allen Tagen mit Speisen, Getränken, Grillangeboten, Kaffee und Kuchen gesorgt. Kommen Sie gern vorbei und werden Teil des Jubiläumssportfestes auf dem Sportplatz Utleben am Steinbrücker Weg. Heute ab 17.30 Uhr. Naja, Sport ist vielleicht auch nicht für jeden etwas, aber Musik hören Sie doch gern, oder, liebe Hörer und Hörerinnen? Dann haben wir einen heißen Tipp für Sie. Entschuldigen Sie das Wortspiel. 20 Uhr findet in der Jazzmangel in der Barfüßerstraße 3 das Jazz-Sommerkonzert Nummer 1 statt. Steve Big Man Clayton, the Boogeyman from Birmingham, spielt ab 20 Uhr. Ein kurzweiliger Abend aus Blues, Boogie-Woogie, Gospel und Rock'n'Roll. Der Pianist und Sänger präsentiert sich selbst auf der Bühne mit leiser Ironie. Laut Webseite ist Steve Big Man Clayton ein Künstler, der auf höchstem Niveau den Blues in seiner besten, in seiner ursprünglichsten Form am Leben erhält. Einlass im Jazzclub ist 19 Uhr. Karten gibt's für 18 Euro als Vorbestellung über zappa1959@aol.com oder an der Abendkasse für 25 Euro. Das Jazz-Sommerkonzert Nummer 1 in der Barfüßer Straße. Und damit wünscht Radio Enno allen Zuhörern einen hitzig-schwitzigen Start ins Wochenende. 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
2: Ihr hört die Sendung, die so heißt, wie sie ist. Hier ist Neudeutsch. Neue deutschsprachige Musik mit mir, dem Micha, und damit ein ganz herzliches Willkommen an die Hörer von Tide Radio in Hamburg, vom Stadtradio Göttingen, vom Radio Enno Nordhausen und vom Webradio Deutsch FM. Eine Sprache, ganz viel Musik. Es ist die Juni-Ausgabe, die 6. Ausgabe in diesem Jahr. Das Jahr ist im Endeffekt schon wieder halb rum, ein halbes Jahr nicht hinter uns, ein halbes Jahr noch vor uns aktuell startet, beziehungsweise ist voll im Gange die Festivalsaison, aber auch es gibt schon wieder die ersten Termine im Studio und die ersten Clubshows für Herbst, die sind auch schon announced, wie man so schön sagt, Neudeutsch. Und ich möchte starten mit einer Newcomerin, die ist aus einem Newcomer-Förderprojekt entstanden. Da ging es darum, in Bahnhöfen Sounds zu sammeln und daraus dementsprechend dann Lieder zu machen. Sie ist einer der 7 auserwählten Acts, die im Finale stehen bei diesem Newcomer-Projekt. Jeno Wefer heißt diese junge Dame, die macht deutschsprachigen feministischen Indie-Pop zwischen New Wave, Pop-Rock und Synth-Pop, und ihre Songs verbinden treibende Sounds mit direkten introspektiven Texten über das, was oft unausgesprochen bleibt, persönlich, gesellschaftlich und emotional. Und die aktuelle Nummer, die heißt Danke Nein und fängt eben genau diese ambivalente Stimmung des Bahnhofs ein. Hier treffen Gegensätze aufeinander, begegnen sich Alltag und besondere Reiseerfahrung, und der bildreiche Song, der scheint nicht vor Ecken und Kanten und hat Sounds aus eben einem solchen Bahnhof mitgebracht. Wir sind gespannt, wie es da mit den Finalisten in diesem Newcomer-Förderprojekt weitergeht. 7 Stück sind es an der Zahl, einer kann am Ende nur noch gewinnen. Das hier auf jeden Fall ein heißer Kandidat, / eine heiße Kandidatin. So, und nun ab dafür, Ohren auf, hier in der nächsten Stunde. Hier ist der Micha. Das ist die Sendung, die so heißt, wie sie ist. Neudeutsch, neue deutschsprachige Musik. Mein ganz persönlicher monatlicher Streifzug durch die deutschsprachige Musiklandschaft. Jetzt mit Jeno Wefer und Danke Nein.

0: Achtung, Achtung! 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
1: Das ist Musik von Jeno Pfeffer. Danke, nein, hier in der Sendung, die so heißt, wie sie ist, Neudeutsch, neue deutschsprachige Musik mit mir, dem Micha. Mein ganz persönlicher monatlicher Streifzug durch die deutschsprachige Musiklandschaft. Wer sich fragt, hey Mann, der klingt ja irgendwie ein bisschen anders als die letzten Sendungen. Ja, das kann gut sein. Ich war ein bisschen erkältet und die Stimme ist noch leicht angeschlagen. Von daher, es sei mir verziehen an dieser Stelle. Ich bin trotzdem für euch da jetzt hier in der Stunde, die einmal im Monat stattfindet. Und ich möchte jetzt starten mit einem richtigen Banger, der da kommt von Culture Candela. Im Frühjahr 2027, nächstes Jahr, da feiert die Band 25-jähriges Bandjubiläum. Und warum nicht einfach mal ein Jahr vorher schon die erste Single auskoppeln? Ja, genau, so sieht es nämlich aus. Die Berliner Kultband beweist damit eindringlich und erneut ihr Gespür für hittige Kompositionen und eingängige Texte. Und das hier, das ist ein Vorgeschmack. Die Sendung, die heißt Adrenalin zu 100%. Und Matteo, Chino, Don Carli und Johnny, die gehen hier direkt nach vorne mit diesem Banger. Voller positiver Weise und mitreißenden Grooves präsentieren sie hier, ja, dementsprechend jetzt schon mal den Teaser auf das nächste Frühjahr. Und bis dahin kommt bestimmt noch einiges musikalisch auf uns zu. Wir sind gespannt, was nach 25 Jahren Bandgeschichte dann immer noch quasi in den Köpfen und im Studio entstanden ist. Auf jeden Fall jetzt schon eine richtig tolle Vorfreude auf das Jubiläumsalbum. Hier sind Culture Candela mit der aktuellen Nummer Adrenalin.

Ich genieße auch immer die Zeit einmal im Monat hier, wenn es wieder heißt Neudeutsch, neue deutschsprachige Musik. Mein ganz persönlicher monatlicher Streifzug durch die deutschsprachige Musiklandschaft und jetzt mit der Band, die heißt Westzone oder Westzone. Nein, ich bin dafür. Wir sprechen das Ganze mal deutsch aus. Deswegen Westzone und in der neuen Single Line los. Da geht es um Aufbruch, Neuanfang und den Traum von einem besseren Leben. Die Band präsentiert einen eindringlichen deutschen Popsong über den Mut, vermeintliche Sicherheiten hinter sich zu lassen und noch einmal ganz von vorne zu beginnen. Zwischen Melancholie und Aufbruchstimmung erzählt der Track von einem inneren Wendepunkt, einem Moment, in dem aus Zufriedenheit plötzlicher Stillstand wird. Und die Strophen zeichnen das Bild eines Lebens, das lange als erfüllt galt. Ziel erreicht, Segel eingeholt, den Anker gesetzt, alles scheint geordnet, abgeschlossen, beinahe perfekt. Doch genau hier setzt Leinenlos an in dieser leisen Erkenntnis, dass das Ankommen nicht das Ende der Reise sein muss. Wir sind gespannt musikalisch, wie das klingt. Hier sind Westzone mit Leinenlos.

Musik von Westzone, Leinenlos, hier in der Sendung, die so heißt, wie sie ist, Neudeutsch, neue deutschsprachige Musik. Und jetzt geht's weiter mit Devado. Ring am Finger heißt die aktuelle Single, verbindet urban Pop mit innovativen Beats und spricht eine klare Message. Endlich ein Song für alle Vergebenen. Für alle, die es satt haben, immer nur von Liebeskummer oder Trennung zu hören, ist diese Single die lang ersehnte Lösung, passend zum Frühling 2026. Und ihr Sound lässt sich irgendwo zwischen den 2000er-Vibes à la Timbaland und dem modernen Pop wie Nina Chuba einordnen, steht aber dennoch komplett für sich selbst. Ich finde, das stimmt, denn sie hatten ihre ganz eigene Handschrift, ihre ganz eigene Note und sie hatten einen Ring am Finger. Ring-Dinge-Ding. So, jetzt geht's los, bevor sie die nächste Single droppt. Die steht nämlich auch schon in den Startlöchern. 7 Sachen wird diese heißen. Aber jetzt erstmal Fokus auf die aktuelle. Ring am Finger hier, der Sound zum Frühling 2026 von Devado. Ring-Dinge-Ding.

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1: Den war du, Ring am Finger, hier in der Sendung, die so heißt wie sie ist, Neudeutsch, neue deutschsprachige Musik mit mir, dem Micha, mein ganz persönlicher monatlicher Streifzug durch die deutschsprachige Musiklandschaft. Und der nächste Act, der kommt aus Österreich und war just, ja, ich sag mal, Host, naja, Host nicht direkt, aber stellvertretend für das Siegerland aus dem letzten Jahr bei einem der größten europäischen Musik Wettbewerbs, die es so gibt auf diesem Kontinent. So, und jetzt wissen einige, wovon ich spreche, nämlich von Cosmo, und der hat just seine EP gedroppt, die heißt Libertad.

0: 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Und genau so heißt auch die EP Lieber tanze ich weiter. Und die aktuelle Single, die ist nicht der Beitrag aus dem europäischen Musikwettbewerb, sondern die heißt Alle meine Nachbarn. Und was die so treiben, das hören wir uns jetzt an. Hier ist Cosmo aus der EP Lieber tanze ich weiter mit der Nummer Alle meine Nachbarn.
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Musik von Cosmo, alle meine Nachbarn und die tanzen und tanzen und tanzen. Wie sollte es auch anders gehen bei dieser Musik und bei dem Namen dieser EP, ich tanze einfach weiter. Musik aus Österreich hier, präsentiert in der Sendung, die einmal im Monat meinen ganz persönlichen monatlichen Streifzug durch die deutschsprachige Musiklandschaft widerspiegelt und sie heißt, ja, Neudeutsch, neue deutschsprachige Musik mit mir, dem Micha. Und jetzt geht's weiter mit Willy Wonk und der trifft Nostalgie auf die Zukunft. Er liebt den Sound der 80er und bringt diesen speziellen Vibe zurück in die heutige Zeit. Mit einer Mischung aus treibenden Rhythmen und starken Melodien schafft er Musik für alle, die das Lebensgefühl dieser Ära im modernen Gewand suchen. Und die aktuelle Single, die heißt Du bist schön. Ich finde, die Nummer ist auch richtig schön geworden und deswegen hat sie verdient hier einen Platz in dieser Sendung. Verdient und bekommen. Hier ist Willy Wonk.

0: Ich finde es auch wunderschön, dass ihr eingeschaltet habt hier in der Sendung, die so heiß wie sie ist. Neudeutsch, neue Deutschsprachmusik. Gerade eben gehört hier Willi Wong mit der Nummer Du bist schön. Und was soll ich sagen, wenn ich rausgucke aus dem Fenster? Ja, das Wetter könnte eventuell ein bisschen schöner werden, aber es geht tatsächlich, oder? So, Smalltalk abgehakt. Jetzt geht's weiter mit Charlie Ann. Und ja, wenn jetzt einige sagen, den habe ich schon mal gehört, ja, dann erinnert ihr euch wahrscheinlich zurück an das Jahr 2014. Damals gewann sie eine große Castingshow im deutschen Fernsehen und ja, schien damit auf dem direkten Weg in eine große Popkarriere zu sein. Doch während andere ihre Geschichten veröffentlichen, verschwand ihre eigene zwischen anonymen Songwriting-Sessions, fremden Projekten und Songs, die nie erscheinen durften, und Jahre voller Stimmen im Hintergrund, Jahre voller Stille. Aber nun ist sie zurück, ohne Label, ohne Sicherheitsnetz, dafür aber mit einem Song, der so persönlich ist, dass er fast wehtut beim Hören und mir persönlich einen ordentlichen Satz Gänsehaut verpasst hat. Und man muss dazu sagen, für diese Produktion der aktuellen Single Narzisstisch, da hat sie ihren Verlobungsring verkauft, ein Symbol für etwas Zerbrochenes, das sie in ihre Musik verwandelte. Und dieser Song, ja, der wurde kurz angeteasert, plopp auf den Social Media Kanälen, und innerhalb von ein paar Tagen hat er über 100.000 Views erhalten. Und deswegen, ja, ist das vielleicht der erneute Startschuss nach, ja, man muss jetzt mal zurückrechnen, über 12 Jahren Stille, Funkstille, ja, vielleicht der Neuanfang für Charlie Ann, ja, genau, dann doch noch einmal das zu erleben, was sie damals absolut verdient hätte. Die Nummer ist auf jeden Fall für mich, wie gesagt, ein richtiger Ohrwurm, ist im, Ohr kleben geblieben, hat mir Gänsehaut bereitet, und deswegen jetzt hier an euch da draußen Ohren auf für Charlie Ann mit der Nummer Narzisstisch.
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1: Das Musik von Becker Birkenstocks heißt diese Nummer. Eine richtig schöne, ja, frühsommerliche, frühlingshafte Ohrwurm-Pop-Nummer, die einfach hier in diese Sendung gehört, die so heißt wie sie ist, Neudeutsch. Neue deutschsprachige Musik mit mir, dem Micha, mein ganz persönlicher monatlicher Streifzug durch die deutschsprachige Musiklandschaft. Und weiter geht's jetzt mit einem echten Hottie, Brenda Blitz, die heißt so. Und euphorisch klingt der Sprung in den Abgrund und ja, sie klingt so, als würde man sich ein Center-Shock ins Auge reiben. Ich lasse das mal kurz im Raum stehen, damit man so ein Gefühl dafür kriegt, ja, wie Brenda Blitz denn klingt. Und Brenda Blitz wäre nicht Brenda Blitz, wenn das Kunstwerk nach der Musik aufhören würde. Nein, Brenda Blitz, Shows sind eine Einladung zum Erleben, ein Happening, der versucht, die Grenzen zwischen Bühne und Publikum verschwinden zu lassen. Und ihre neue Single Ballet Taj heißt diese, die markiert den Auftakt von Brenda Blitz neuem Club-Kapitel. Zwischen experimentellem Dance-Pop und Club-Ästhetik erzählt der Track von Vergänglichkeit und der Schönheit loszulassen, um Raum für Neues zu schaffen. Meine hymnische Einladung, das Leben im genau jetzt diesen Moment zu feiern und zu leben. Wie das musikalisch klingt, das hören wir uns jetzt an. Hier ist Brenda Blitz mit der Nummer Belle L'Etage.

0: Ja, schlägt ein wie ein Blitz. Brennender Blitz mit der aktuellen Nummer Belletage. Richtig clubtauglich die Nummer. Ist auf jeden Fall ein Banger, wie man so schön sagt. Und hat verdient seinen Platz hier in dieser Sendung, die so heißt, wie sie ist. Neudeutsch, neue deutschsprachige Musik. Mit mir, dem Micha, mein ganz persönlicher monatlicher Streifzug durch die deutschsprachige Musiklandschaft. Und jetzt geht's weiter mit Moosbach. Raus aus meinem Kopf heißt die aktuelle Nummer. Und Moosbach, ja. Der hat mit diesem Track das schwere Thema Gegensätze aufgegriffen und das Thema steht im Gegensatz zur energetisch positiv wirkenden Grundstimmung des Songs und macht das damit verbundene Gefühlschaos umso greifbarer. Es geht um eine Trennung, es geht um die Schwierigkeit damit abzuschließen und grundsätzlich seine Songs drehen sich um das, was echt ist, Verlust, Selbstfindung und der und das Suchen nach Nähe. Sein Sound, der kommt an und ist im Endeffekt eine richtig gute Nummer. Immer ein Garant dafür, ordentlich Klicks zu sammeln. Und aktuell entwickelt er sich weg vom reinen Rap, aus dem er ursprünglich kommt, hin zu einer tanzbaren Indie-Pop-Vibe-Nummer. Und wir sind gespannt, was musikalisch da noch auf uns zukommt. Hier ist erstmal Moosbach, der übrigens bürgerlich Fabian Moosbach heißt, mit seinem aktuellen Song Raus aus meinem Kopf.
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Klassmusik von Mosbach, raus aus meinem Kopf, hier in der Sendung, die so heißt, wie sie ist, Neudeutsch, neue deutschsprachige Musik. Ja, ich hoffe, ich gehe nicht raus aus eurem Kopf, sondern brenne mich da so ein bisschen fest, denn das hier, das ist die Sendung, einmal im Monat, mein ganz persönlicher Streifzug durch die deutschsprachige Musiklandschaft. Und jetzt geht's weiter mit einer Nummer, die kommt von High Spencer. Im August, Ende August wird es soweit sein, ihr kommendes Studioalbum Immer Nie wird erscheinen und die aktuelle Single-Auskopplung, die heißt Gespenster, und damit veröffentlichen sie einen Indie-Track über das Gefühl, sich in den eigenen Gedanken zu verlieren und darüber, in Momenten von kreisenden Worst-Case-Szenarien und innerer Unruhe einen Umgang mit den eigenen Gespenstern zu finden, ohne ihnen dauerhaft Raum zu geben. Musikalisch trifftreibender Indie-Rock auf eine spürbare Dynamik zwischen Anspannung und Aufbrauch, und dabei schafft der Song Gespenster den Spagat zwischen Schwere greifbar zu machen und ihrer gleichzeitig Leichtigkeit entgegenzusetzen. Und wie das musikalisch klingt, das hören wir uns jetzt an. Hier ist High Spencer aus dem kommenden Album Immer Nie mit der aktuellen Single Gespenster. Und

Musik von Amy Warning, ausgehen, ein elektrisierendes Gefühl, einen maximal eingängigen Groove, eine subtil feierliche Stimmung, die man erzeugt, und dann braucht man im Endeffekt nur Amy Warnings, ja, eigene Stimme und ein flirrender Chor und eine taktvolle Bassline und reduzierte Drums, um zu beweisen, dass diese leichtfüßig tapsende Single trotzdem funktioniert, mit einer Geruhsamkeit, einem zum Tanzen bewegt und ja, eine Atmosphäre einer magischen, lauen Sommernacht einfängt, aufsaugt und in ja, eine Zeit quasi überträgt, in der man einfach nur sich bewegen möchte. Punkt an dieser Stelle. Und jetzt geht's weiter mit Sophie. Und Sophie, die hat eine neue Single am Start. Die heißt Nickelodeon und die blickt zurück, voller Nostalgie zurück auf eine unkomplizierte Zeit, in der jeder Streit nach 20 Minuten gelöst war. Der Song ist eine hochemotionale Auseinandersetzung mit dem Erwachsenwerden und der schmerzhaften Erkenntnis, dass alles Schöne vergänglich ist. Und ja, nach den anderen Singles von Sophie ist es mal wieder ein Song über Verletzlichkeit und verbindet dabei die Euphorie mit Melancholie. Ein tief berührender Track über das Loslassen und die Akzeptanz, dass nichts ist, wie es mal war und nichts ist, wie es bleibt oder nichts für immer bleibt. So ist es richtig. Jetzt Ohren auf für Sophie und die Nummer Nickelodeon.

Sophie mit der Nummer Nickelodeon, ein Garant, ein Beweis, eine Nummer dafür, dass nichts so bleibt, wie es ist und oder auch mal war. Und an dieser Stelle, ja, müsst ihr ganz stark sein, denn diese Sendung, die neigt sich schon wieder dem Ende. Und trotzdem bedanke ich mich an dieser Stelle fürs Einschalten und dabei sein an und bei den Hörern von Tide Radio in Hamburg, vom Stadtradio Göttingen, von Radio NU in Nordhausen und vom Webradio Deutsch FM. Eine Sprache, ganz viel Musik. Das war schon mit der Juni-Ausgabe. Ich freue mich jetzt schon auf die Juli-Ausgabe. Das ist dann die Sommersendung, die Urlaubssendung. Ich bin gespannt, wer dann schon alles wieder mal dabei ist, wer eine neue Single gedroppt hat aus einem kommenden Album, wer vielleicht schon im Studio war oder wer gerade so der gehypteste Newcomer auf irgendwie einem Festival gewesen ist. Das sind auf jeden Fall sonnige und schöne Aussichten. Was zumindest den monatlichen Streifzug durch die deutschsprachige Musiklandschaft angeht, mein ganz persönlicher nämlich. Und ja, für Kenner und gute Zuhörer dieser Sendung, einen habe ich noch und der kommt an dieser Stelle von keinem anderen als Finch zusammen mit Green und das ist der perfekte Soundtrack für den Sommer mit Copangan. Ja, das ist die dritte Single-Auskopplung aus dem aktuellen Album Außenseiter Spitzenreiter und damit verbinden die beiden Finch und Green, entspannte Reggae-Vibes, sonnige Melodien, ein echtes Fernweh-Feeling zu einem Track, der nach Freiheit, Meer, langen Nächten unter Palmen klingt. Ich habe denen nichts mehr hinzuzufügen, außer ich brauche jetzt einen kühlen Eistee, ein Planschbecken mit kaltem Wasser, wo ich die Füße reinhängen kann und ein bisschen Wind um die Ohren. Und damit sage ich Tschüss und Ahoi, haltet mich aktuell und freue mich dann dementsprechend, wenn es wieder heißt Neudeutsch, neue deutschsprachige Musik, einmal im Monat mein ganz persönlicher Streifzug durch die deutschsprachige Musiklandschaft. Ich bin raus an dieser Stelle, wünsche euch ein paar schöne Sommertage und bis ganz bald, euer Micha.

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3: Hallo und herzlich willkommen bei More than Music mit Lara. Heute habe ich mal wieder eine Band, die eher ins Alternative, also Richtung Punk und Metal geht. Es handelt sich hierbei um die Band Escape the Fate. Sie ist zwar nicht so bekannt, aber hat trotzdem bei diesem Album eine positive Erinnerung in der Emo-Szene gelassen. Und damit hören Sie jetzt erstmal einen Song von dem Album. Dying is your latest fashion.

Escape the Fate wurde 2003 von Ronnie Radke und Max Green gegründet. Sie suchten auf MySpace nach weiteren Bandmitgliedern und fanden Brian Money und Omar Espinosa, Ex-Mitglied der Band Love Hate Hero. Ein enger Freund, Robert Ortiz, traf kurz danach ebenfalls dazu. Im September 2005 nahmen Escape the Fate bei einem Radiowettbewerb teil, bei dem die Band My Chemical Romance die Teilnehmer bewertet hat. Der Gewinner durfte zusammen mit ihnen auf Tour gehen, wobei auch die Bands Alkaline Trio sowie Reggie and the Fall Effect anwesend sein sollten. Escape the Fate gewann diesen Wettbewerb und durch die steigende Beliebtheit wurde sie bei dem Plattenlabel Epitaph Records unter Vertrag genommen.

Auf MySpace berichteten die Bandmitglieder, dass Radke die Band freiwillig aus persönlichen Gründen verlassen habe. Dennoch wollte die Band auch ohne ihn weitermachen und wünschte ihm viel Glück für die Zukunft. Es wurde bekannt, dass Radke ein Drogenproblem hatte und sich auf Entzug befindet. Am 6. November 2006 kehrte Radke zur Band zurück, nachdem im November 2007 Gitarrist Espinosa seinen Ausstieg aus der Band bekannt gegeben hatte, wurde im Januar 2008 bekannt, dass Sänger Radke wegen Anstiftung zum Mord zu 4 Jahren auf Bewährung und 100.000 US-Dollar Strafe verurteilt wird. Zudem ist er verpflichtet, an einem Drogenentzugsprogramm teilzunehmen. Radkes Freund, der den Mord begangen hatte, nahm sich das Leben. Neuer Sänger wurde Craig Mappet, der von der Band Bless the Fall zu Escape the Fate wechselte.

Das Genre der Band besteht aus Post-Hardcore, Metalcore, Screamo und Emo, denn diese sind eng verwandte Subgenres des Punk und Metal, die emotionale Intensität mit harter Musik verbinden. Emo betont emotionale Texte, während Screamo als geschrieene Variante gilt. Post-Hardcore erweitert Hardcore melodischer und Metalcore verbindet Hardcore-Punk mit extremem Metal. So

September 2006 bei Epitaph Records. Der Albumtitel stammt aus dem Refrain des Songs Situations. Das Album enthält 9 neue Songs sowie 2 Titel vom Album There's No Sympathy for the Dead. Not Good Enough for Truth in Cliché und Situations wurden als Single veröffentlicht, jeweils mit einem Musikvideo. Es ist das einzige Studioalbum und die zweite Veröffentlichung mit dem Gründungsmitglied und Sänger Ronnie Radke. Ronnie wurde später inhaftiert und aus der Band geworfen. Es ist außerdem die letzte Veröffentlichung mit Gitarrist Omar Espinosa und Keyboarder Carson Allen, obwohl dieser zu diesem Zeitpunkt nicht mehr dabei war. Mandy Murders stand für das Cover Artwork Modell und war früher mit Ronnie Radke zusammen.

Escape the Fate veröffentlichte den Song Not Good Enough for Truth in Cliché als erste Single und später am 20. November 2007 den Song Situations als zweite Single auf iTunes. Diese enthielt neben dem Song selbst auch das dazugehörige Video sowie die B-Seite Make-Up, die zuvor nur auf der japanischen Version von Dying is Your Latest Fashion erhältlich

Nach der Veröffentlichung des Albums wurde Radke wegen Drogenbesitzes auf Bewährung freigelassen. Später verstieß er gegen seine Bewährungsauflagen, als er in eine Auseinandersetzung verwickelt war, die zum Tod des 18-jährigen Michael Cook führte. Radke war jedoch nicht der Täter. Er bekannte sich der Körperverletzung schuldig und wurde zu 2 Jahren Haft verurteilt. Daraufhin engagierten Escape the Fate Craig Muppet als vorübergehenden neuen Sänger. Später wurde er fester Sänger der Band und veröffentlichte mit Escape the Fate 2 Studioalben.

Im Song Situations geht es um eine schwierige und manipulative Beziehung, in der Vertrauen gebrochen wird und der Sänger sich emotional ausgenutzt fühlt. Ähnlich persönlich ist Not Good Enough for Truth in Cliché, der den Schmerz einer gescheiterten Beziehung beschreibt und das Gefühl vermittelt, nicht gut genug zu sein. Mit The Guillotine schlägt das Album eine erzählerische, düstere Richtung ein und handelt von Gewalt, Schuld und den Konsequenzen von Taten.

Der Song There's No Sympathy for the Dead ist von starken Rachegefühlen und Wut geprägt und zeigt eine sehr aggressive, emotionale Seite. In My Apocalypse wird es besonders persönlich, da hier Themen wie Selbstzerstörung, innere Dämonen und Drogenprobleme im Mittelpunkt stehen. Schließlich beschreibt Reverse the Curse die verzweifelte Hoffnung, eine zerbrechende Beziehung oder Situation noch retten zu können, obwohl alles bereits auseinanderfällt.

Eine Person sagte auch das über das Album. Ich habe mich auf dieses Album nicht im geringsten gefreut. Ich erinnerte mich an ihre letzte EP, No Sympathy for the Dead, als eine genrische Emo-Screamo-Veröffentlichung. Und vor allem war es eine Veröffentlichung, die ich nie wieder gespielt habe, nachdem ich sie überprüft hatte. Als ich mir Dying Is Your Latest Fashion ansah, war ich ziemlich unscheinbar und wusste, was ich bekommen würde. Ich habe die CD ein wenig verweilen lassen, bevor ich endlich dazu kam, sie zu spielen. Und ich war überrascht zu sehen, dass das Album nicht annähernd so schlecht war, wie ich dachte. Das heißt nicht, dass Escape the Fate ein neues Gelände einschlägt, weit davon entfernt. Aber sie haben ein Album geschaffen, das mein Interesse von Anfang bis Ende aufrechterhalten konnte. Was für kommende Emo-Bands, die versuchen, in die übergesättigte Szene einzubrechen, extrem selten ist. Niemals werden die Songs ärgerlich oder sich wiederholend. Sie fließen gut und zeigen, dass diese kommende Band eine ist, die in der Nähe bleiben will. Ja, ihre Texte sind mit den gleichen dunklen Bildern der Liebe und der verlorenen Geschichte gefüllt, die in Metaphern Tod und Zerstörung beschrieben werden. Aber sie sind nicht übermäßig wichtig und sie können die Tatsache leicht übergehen. Einige Texte ziehen in der Tat sogar ihre Aufmerksamkeit auf sich. In diesem Raum sitzen und russisches Roulette spielen, Finger auf meinem Abzug zu meiner lieben Julia. Aus dem Fenster sehen sie ihre Hintergrundsilhouette. Dieses Blut an meinen Händen ist etwas, das ich nicht vergessen kann. Die Musik ist während des gesamten Albums stark, was ein schöner Bonus ist. Es gibt keine entspannten, weichen Gitarren. Es ist alles schwerer und kraftvoller. Mit einigen tollen Soli, die gelegentlich hineingeworfen werden. Die Instrumente sind alle gleichmäßig gemischt, wobei das richtige Instrument die notwendige Wirkung erzielt, sind bestimmte Momente, wenn sie an Schwung aus ihren Lautsprechern platzen. Dennoch ist das, was Dying Is Your Latest Fashion im Vergleich zu den meisten Emo-Bands so angenehm und erträglich macht, Leadsänger Ronny Radke. Schließlich haben wir einen Sänger, der sich behaupten kann. Sie sind stark, mächtig und haben eine gewisse Qualität, die sie gleichzeitig einzigartig und seltsam vertraut macht. Es ist eine Mischung aus Buddy Nielsen, Gerard Way und Bert McCracken. Obwohl wir auf der EP die sinnlosen Schreie bestimmte Songs ruinieren, weil Radke eine starke Stimme hat, fügen die Schreie nichts hinzu. Sie nehmen einfach den Fluss des Albums weg. Das Album ist bei weitem nicht großartig, aber es ist definitiv unterhaltsam. Mehr als die meisten neuen Emo-Screamo-Bands und viel besser als ihre EP. Es ist alles andere als innovativ. Aber manchmal ist es genau das, was sie wollen. Ich habe keine Ahnung, wie oft ich die Disc tatsächlich spielen werde. Aber ich weiß, dass ich, wenn ich das nächste Mal Escape the Fate höre, nicht stöhnen werde.

Hallo und herzlich willkommen zurück bei Moiden Music mit Lara. Ich hoffe, es hat euch heute gefallen mit der Band Escape the Fate. Auch wenn die Bandgeschichte sehr verwirrend sein kann und es viele Mitglieder gab, hoffe ich, dass euch dennoch die Musik gefallen hat und ihr vielleicht auch noch was aus dem Review mitnehmen könnt. Und damit würde ich sagen, bis zum nächsten Mal bei Moiden Music auf Radio Enno.

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1: So, hallo, Auguste Sandner hier, liebe Hörer und Hörerinnen. An einem heißen Montagmorgen war ich gemeinsam mit unserer Praktikantin Mathilda bei der Begrüßung des Revolution Trains am Nordhäuser Hauptbahnhof. Vor 2 Jahren stand dieser silberne, gepanzerte Zug schon einmal auf diesen Gleisen und er soll es weiterhin regelmäßig tun. Der Landkreis Nordhausen hat es nun zum 2. Mal geschafft, das tschechische interaktive multimediale Drogenpräventionsprojekt in unsere Stadt zu holen. Viel organisatorischer Aufwand, viel Geld, viel Engagement steckt in diesem Event, betont Landrat Jendricke bei seiner Begrüßung. Aber es ist ein wichtiges Projekt, sind sich alle Verantwortlichen einig. Besonders Initiator, praktisch Erfinder des Revolution Trains, Pavel Tuma, ist es ein persönliches Anliegen, das Thema an Kinder und Jugendliche, meistens 7. und 8. Klassen, heranzutragen. Denn er hat selbst eine prägende Erfahrung gemacht, die auch direkt in die Story in den 6 Waggons einfließt. In den Waggons mit 8 interaktiven Räumen und 4 Kinosälen wird die wahre Geschichte eines Freundes erzählt. Dieser erlag der Drogensucht, hangelte sich von Schuss zu Schuss und verstarb letztendlich mit nicht einmal Mitte 20. Dieser Tod veranlasste Pavel Tuma, sich intensiv mit Drogenprävention auseinanderzusetzen, denn er wollte und will immer noch Menschen vor dem leichtfertigen Umgang warnen und junge Menschen zu verantwortungsvollen Entscheidungen inspirieren. Und so sind diese Woche noch bis zum 26. Juni etwa 1.500 Plätze für Schüler und Schülerinnen reserviert und noch einmal 1.000 Plätze für Bürger und Bürgerinnen offen. Stefan Nüssle spricht in seinem Grußwort von 29 Führungen pro Tag, um die 150 pro Woche und von mindestens 23 Kooperationspartnern, die unter anderem auch die ganze Woche vormittags auf dem Bahnhofsplatz zum Rahmenprogramm für Kinder und Jugendliche beitragen. Denn es geht nicht nur darum, bei diesem interaktiven Erlebnis, das alle Sinne anspricht, einen Schrecken einzujagen, den Zeigefinger zu erheben und den Ernst der Lage zu betonen. Nein, es geht um Aufklärung, Transparenz und Begleitung. Jede Schulklasse, jede Gruppe wird in dem Rahmenprogramm eingestimmt, zum Nachdenken und Mitdenken aufgefordert und zum Austausch ermutigt. Drogensucht, Süchte generell, können nicht separat betrachtet und in eine Schublade gesteckt werden. Damit hängen Probleme in Familien, Gruppenzwang und Drucksituationen zusammen. Und die finden nicht klar trennbar vom Rest eines Lebens statt. Der Mensch als Gesamtes, als Individuum und als Teil einer Gesellschaft sollte in seiner Komplexität betrachtet werden. Aber das in der 7. und 8. Klasse? Ab 12 Jahren ist das Projekt aus Prag empfohlen und reist im Laufe des Jahres quer durchs Land. Und in jedem Ort gibt es dafür dann ausgebildete Mitarbeitende, die meist schon als Schulsozialarbeiter oder in der Jugendhilfe unterwegs sind. Sie kennen die Realität der jungen Leute vor Ort. Und so werden unsere Praktikantin Mathilda und ich mit einer 8. Klasse mitgenommen und von Katja Baumann begleitet. Sie hat diese Ausbildung bzw. Vorbereitung mitgemacht und erzählt danach noch ein wenig mehr dazu.
2: Also wir sind direkt nach Prag gereist, also die erste Gruppe vor 2 Jahren, die zweite Gruppe dieses Jahr, und wir haben quasi uns als Moderatoren schulen lassen. Also wir haben quasi dort vor Ort gelernt von dem Pavel, der ja der Initiator dieses Projektes ist, was er darunter versteht. Wir haben das damals als, und auch dieses Mal eigentlich, als wie so ein Drehbuch bekommen, sage ich jetzt mal. Vor 2 Jahren war es ganz schön streng, also wir hatten richtig Angst, dass wir das alles auswendig lernen mussten. War es jetzt aber nicht. Also es ist viel, was man vom Gefühl macht. Ich speziell bin ja Schulsozialarbeiter an der Schule, also es, für mich ist das, glaube ich, relativ einfach, weil ich solche Gespräche mit unseren Kindern regelmäßig führe, zu unterschiedlichen Themen, nicht immer Drogen, aber diesen Kontakt halt zu finden und quasi immer mit erhobenem Zeigefinger manche Themen zu bearbeiten. Ich glaube, für Kollegen, die nicht direkt so am Kind arbeiten, ist es schwieriger, denke ich mir. Aber den Einstieg findet man eigentlich schnell. Also ich habe festgestellt, am leichtesten fällt es denen, die in den Jugendclubs zuständig sind, weil die eine ganz andere Ebene zu den Teenagern haben in dieser Altersgruppe auch.
1: Und jetzt vielleicht noch so von deinem persönlichen Eindruck, jetzt mehrere Gruppen, die du da durchführst und so, was für Reaktionen kommen da?
2: Die Reaktionen kommen eigentlich genauso, wie wir es von Schule gewöhnt sind. Also eigentlich ist es sehr, sehr ähnlich. Ich speziell arbeite an einer Förderschule. Die Reaktionen sind aber genauso, wie es die anderen Kollegen in Netzwerktreffen der Schulsozialarbeit schildern im Endeffekt. Dass es immer mehr zunimmt, dass Vapen zunimmt, das nimmt bei uns auch zu. Mit harten Drogen, muss ich ehrlich sagen, hat noch nie ein Kollege erzählt, kann ich mich nicht erinnern. Aber das Vapen nimmt halt massiv zu, ne, dass Polizei eingeschaltet wird. Und ich weiß auch, dass der Landkreis da schon mit dem Ordnungsamt ein paar Ideen hat, wie man da quasi Vorkehrungen treffen kann. Aber wir haben halt auch immer das Problem, und das haben wir jetzt in der Gruppe, in der du auch mit warst oder ihr mit wart, auch gesehen, meine Eltern bezahlen mir das. Das ist halt immer so. Und diese Antwort kriegen wir auch im normalen Alltag in unserer Arbeit. Ne? Eltern, die uneinsichtig sind, die nicht verstehen, dass ihr Sohn oder ihre Tochter mit 13 oder 14 da jeden Tag einen Zehner kriegt, um sich oder die Vape von Mama bekommt, das ist ein großes Problem. Ne? Da kommt dann immer so ein Satz wie damals. Ja, ich habe auch ein damals gelegt, aber damals war es auch erst mit 16 erlaubt. Ne? Also mit 12 oder 13 oder 14 war Rauchen noch nie erlaubt, also nie in Deutschland erlaubt. Und darauf berufen sich viele Eltern. Also für mich ist eigentlich das größte Problem, dass die Jugendlichen so provokativ damit sind, weil es eigentlich keine richtige rechtliche Grundlage gibt. Das ist das Problem bei Vapes und Zigaretten. Man kann nur mit dem erhobenen Zeigefinger tun, und das wissen die auch. Das wissen sie ganz genau. Und wenn die Eltern nicht mitarbeiten, haben wir null Chance. Also wenn die Einsicht der Eltern nicht da ist, dass das, was sie ihrem Kind erlauben oder akzeptieren oder tolerieren, wie man es auch immer nennt, okay ist, dann haben wir keine Chance. Das ist es halt.
1: Keine Chance, ein anderes Bewusstsein zu fördern oder zu fordern. Nicht nur was Zigaretten und Vapes angeht. Im Revolution Train wird auch auf Alkohol, Gras oder Heroin hingewiesen. Und erschreckend viele der Siebt- und Achtklässler haben damit schon Erfahrungen gemacht. Katja Baumann hat die Jugendlichen an diesem Montagmorgen in Nordhausen begleitet und wird Ende des Jahres als eine von vielen Moderatoren in die teilnehmenden Schulen gehen und gemeinsam mit den Lehrkräften nachbereiten, auffangen, erinnern und weiter sensibilisieren. Drogenprävention ist komplex, und der Revolution Train ist eine wirklich gute Gelegenheit, ins Gespräch zu gehen. Wenn Sie nicht mehr in die Schule gehen, aber selbst interessiert an dem interaktiven, multimedialen Erlebnis sind, oder vielleicht sind Sie sogar Eltern, dann melden Sie sich und oder Ihre Familie als Gruppe online übers Landratsamt an. Führungen der Moderatoren werden im Nachmittagsbereich ab ca. 15 Uhr angeboten, und eine Tour dauert 90 Minuten. Am 27. Juni fährt der Zug dann weiter nach Rheinland-Pfalz und ist bis Oktober auf Tour. Dann gibt es eine kleine Pause, und ab März 2027 geht es weiter. Schauen Sie auch gern auf die super gemachte Webseite www.revolutiontrain.de. Dort erfahren Sie alles über das tschechische Projekt und auch ein wenig mehr über die Materialien und die ganz persönliche Geschichte von Pavel Tuma. Helfen auch Sie mit, aufzuklären.
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von der Notwendigkeit der Zensur. Retuschierbar ist alles, nur das Negativ nicht in uns. Rainer Kunze.

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1: So, Auguste Sandner hier. Hallo, hallo, liebe Hörer und Hörerinnen. Ich bin wieder einmal in der Stadtbibliothek Nordhausen, verabredet mit Susanne Aschoff, der Leiterin der Kinderabteilung hier. Und sie berichtet uns einmal kurz über die anstehenden Wochen der Leseratte 2026. Susanne, wann wird man eine Leseratte?
2: Eine Leseratte wird man wahrscheinlich nicht, eine Leseratte ist man hoffentlich schon, aber natürlich wird auch in diesem Jahr bei uns wieder unser Sommerleseprojekt Ich bin eine Leseratte stattfinden. Die älteren Kinder werden das wahrscheinlich schon kennen, weil das läuft schon viele, viele Jahre jeden Sommer hier bei uns und ist einfach nochmal eine Möglichkeit, sich ein bisschen durch den Sommer zu schmökern. Dieses Jahr geht es los am 29. Juni, also in der letzten Schulwoche. Ab dann können die Bücher für die diesjährige Leseratte ausgeliehen werden. Wer das Prinzip noch nicht kennt, es ist ganz einfach. Man kann sich hier in der Bibliothek sein Leserattenheft abholen. Im Leserattenheft sind zu allen Büchern Fragen drin, die dann während des Lesens oder auch nach dem Lesen beantwortet werden können. Wer das Heft wieder bei uns abgibt, spätestens am 18. September, der kann bei der Preisverleihung mitmachen, die dann am 29. Oktober stattfindet und vielleicht sogar einen großen Preis gewinnen. Ihr müsst dabei auch nicht alle Bücher lesen. Es sind insgesamt 6, aber es reicht auch, wenn ihr 1 oder 2 gelesen habt. Wichtig ist, dass ihr das Heft wieder bei uns abgebt und dann seid ihr dabei.
1: Das ist ein kostenfreies Angebot von euch, das ihr jedes Jahr macht. Diese Hefte von der Leseratte, finde ich, sind immer super schön gestaltet, mit wirklich sehr viel Liebe zum Detail. Welche Bücher habt ihr denn aber diesmal dieses Jahr ausgesucht? Was sind denn das für 6 Bücher?
2: Die Bücher suchen nicht wir selber aus. Die Bücher werden tatsächlich zentral ausgesucht, weil das ist ein Projekt, das durch die Sparkassenkulturstiftung und unsere Sparkasse gesponsert wird. Die Bücher werden also zentral für Hessen und Thüringen ausgesucht. Aber wir finden, es sind auch dieses Jahr wieder sehr schöne Bücher dabei. Es ist zum Beispiel die Ringelsockenbande dabei von Anna Barnes. Da geht es um 2 Geschwister, ihre Freunde und einen heißen Sommer am See. Dann ist dabei Mortimers Geheimnis, wo es um eine magische Bibliothek geht und eine bücherliebende Katze. Es ist dabei Pizza Pete und das erste Stück Magie, bei dem es um Pete geht, seinen Vater, der eine Pizzeria führt und magische Pizzen, die doch ein ganz schönes Chaos auslösen am Ende. Menta ist eher ein märchenhaftes Buch. Da geht es um eine kleine Fee, die ein Abenteuer erlebt, in dem es um Erinnerungen geht oder vergessene Erinnerungen. Wir haben dieses Jahr auch einen Comic dabei. Der ist auch sehr schön. Das ist Lightfall. Das ist ein Fantasy-Comic, der in einer anderen Welt spielt und auch ein großes Abenteuer, ein weltenveränderndes Abenteuer mit sich bringt. Und wir haben natürlich auch dieses Jahr wieder ein Sachbuch dabei und dieses Sachbuch heißt Wer bestimmt hier was? Da geht es um Verantwortung, um Lügen und um Vertrauen und warum es wichtig ist, klare Ansagen zu machen.
1: Oha, wie cool. Okay, und man holt sich dann das Heft hier ab, dann kann man Bücher aussuchen aus diesem Sortiment sozusagen. Ihr habt von allen Büchern mehrere Exemplare da und dann kann man mit einem gültigen Bibliotheksausweis die mitnehmen, allerdings maximal 3 Bücher pro Ausleihe und diese Bücher sind auch nicht wie sonst immer schön verlängerbar, sondern man hat 4 Wochen und dann muss das Buch erstmal wieder in die Bibliothek zurück, weil wie viel wird das denn in Anspruch genommen, die Leseratte? Was hast du da für Erfahrungen gemacht?
2: Wir haben damit immer eigentlich gute Erfahrungen gemacht. Also unsere Hefte sind eigentlich immer alle weg. Es kommen leider nicht immer so viele zurück, weil viele Kinder das auch gerne vergessen. Das verstehen wir natürlich auch, aber wir wollen ja vor allen Dingen, dass die Kinder lesen. Das ist das Wichtige für uns. Wir haben tatsächlich von jedem Buch 15 Exemplare, aber gerade am Anfang wird das immer relativ schnell dann auch relativ eng und die Bücher sind dann schnell weg, dann haben wir vielleicht von dem einen oder anderen nur noch 1 oder 2 oder gar keins mehr da. Und genau deshalb können die auch nicht verlängert werden, damit jedes Kind natürlich die Möglichkeit hat, alle Bücher auch während dieser Zeit zu lesen.
1: Also, ab sofort können die Leserattenhefte für die Aktion in der Bibliothek abgeholt werden und die Bücher sind dann ab 29. Juni ausleihbar. Und bis zum 18. September ist dann Zeit, um sich durch die 6 ausgewählten Titel zu schmökern. Ein kostenfreies Angebot der Stadtbibliothek Nordhausen für alle Kinder zwischen 8 und 12 Jahren.

0: guten Bekannten. Ein Mensch begegnet einem zweiten. Sie wechseln Firmen und Herzlichkeiten, sie zeigen Wiedersehensglück und gehen zusammen gar ein Stück. Und während sie die Stadt durchwandern, sucht einer heimlich von dem anderen mit ungeheurer Hinterlist herauszubringen, wer er ist. Dass sie sich kennen, das steht fest, doch äußerst dunkel bleibt der Rest. Das Wo und Wann, das Wie und Wer, das wissen alle zwei nicht mehr. Doch sie sind, als sie sich nun trennen, zu feig, die Wahrheit zu bekennen. Sie freuen sich, dass sie sich getroffen, jedoch im Herzen beide hoffen, indes sie ihren Abschied segnen, einander nie mehr zu begegnen. Eugen Roth.
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1: Heute mit einer Band, die, hätte ich sie nicht selbst schon für diese Woche in unsere Sendung eingeladen, spätestens nach ihrem coolen Auftritt beim Krimer Brückenfest an der Barfußerruine von meiner Kollegin Annika eingeladen worden wäre. Ich hoffe, das war jetzt richtig. Aber ja, es wird genickt, das war richtig. Es geht heute um die Band Camps aus Jena. Ich freue mich sehr, dass sie heute hier bei mir zu Gast ist. Mein Name ist Lisa und was die Band so besonders macht, das hören wir uns jetzt erstmal zusammen an. Hier ist Camps mit Euphorie.

0: Camps mit Euphorie. Hier behält mir das Musikmagazin und ich weiß nicht, ob man es gehört hat, also abgesehen davon, dass der Song einfach ziemlich cool ist, gibt es hier in der Band dreimal weiblichen Gesang. Ich glaube, Harmoniegesang nennt sich das Ganze. Es wird wieder genickt, das ist schön, mir wird hier nur zugestimmt. Und finde ich, das macht die Band und das macht die Musik schon ziemlich besonders. Also, mein Name ist Lisa. Mir gegenüber sitzt heute die Band Camps. Wen habe ich denn hier genau bei mir im Studio?
1: Ich bin Camilla, ich spiele bei uns die Akustikgitarre und singe und den Bass auch manchmal.
2: Ich bin Caro, ich spiele am Klavier, singe auch und bin auch manchmal am Bass.
3: Und ich bin Emily und ich singe hauptsächlich nur.
0: Das heißt, du bist die Stimme, die man im Vordergrund
3: genau
0: hört. Ja, schöne Stimme. Wer gehört sonst noch zur Band?
3: Zur Band gehört sonst noch Mo, das ist unser E-Gitarrist und dann noch Chrissy, das ist unser Schlagzeuger.
0: Und ihr kommt alle aus Jena? Oder ihr wohnt alle in Jena, seid eine Jena-Band?
3: Genau, wir wohnen alle in Jena.
1: Genau, wir kommen aus verschiedenen Städten, aber haben uns in Jena gefunden und sind da gerade.
0: Okay, wenn ich fragen darf, wie habt ihr euch kennengelernt? Studium oder so? Bei Jena liegt das so gefühlt nahe, aber...
1: Wir drei haben uns im Chor kennengelernt, haben zusammen im Chor gesungen. Ja. Und erst haben Emmy und ich die Band quasi gemacht und Caro ist dann nach einer Weile dazugestoßen und waren wir zu dritt. Dann haben wir auf eine Geburtstagsfeier gespielt bei der Schwester von Christian. Und dann ist er auf uns aufmerksam geworden, hat uns dann angesprochen. Seitdem war er dabei und Mo hat uns dann angeschrieben, auf Instagram tatsächlich.
0: Ach, cool. Genau.
3: Also wir hatten erst noch einen anderen Gitarristen vor Mo. Das war Ole. Und der ist aber weggezogen und deswegen hatten wir einen Switch und deswegen haben wir jetzt Mo als unseren Gitarristen in der Band.
0: Und wann war das alles? Ich habe gelesen, 2022 habt ihr euch gegründet?
3: Genau, 2022 waren es quasi nur Millie und ich, dann ist Ende des Jahres Caro dazugekommen und 2023 hatten wir dann unsere ersten kleineren Auftritte so bei Familienfeiern. Und dann, wie gesagt, bei der einen Geburtstagsfeier, wo wir Chrissy kennengelernt haben. Und dann war das Ende 23, ist Christian, also Christian ist die gleiche Person, aber ich nenne ihn immer Chrissy, eigentlich nennen wir ihn alle immer Chrissy. Ja. Chrissy dazugekommen und Ole, der ist diesen zeitgleich dazugekommen. Und genau, das war dann ungefähr ein Jahr so. Dann ist Ole Ende 24 weggezogen und Millie und ich sind zusammen ins Auslandssemester gegangen und da hatten wir eine Pause und dann haben wir uns quasi nach einem halben Jahr wieder zusammengefunden. Also Anfang 25, März 25 sind wir dann wieder zu fünf zusammengekommen und haben Mo noch dazu geholt. Oder er hat sich uns angeschlossen, besser gesagt.
0: Oh, also klingt so ein bisschen mit wie so eine kleine Soap immer. Dann kommt die, ne? Da gab es eine Pause. Okay, das ist dann vielleicht auch der Grund. Also wir hatten es vorhin im Vorgespräch schon, dass ich gesagt habe, ich habe vorher irgendwie noch nie von euch gehört. Dann seid ihr uns bei Insta aufgefallen. Meine Kollegin Annika hat euch dann auch in der Barfüßerruine oder an der Barfüßerruine beim Kremerbrückenfest in Erfurt gesehen. Das heißt, ihr gebt auch jetzt erst so richtig Gas, vermute ich mal, oder schon länger?
1: Eigentlich schon länger, aber das Problem war, dass wir lange keine eigenen Songs hatten oder auch nicht aufgenommen haben. Also unsere ersten beiden Songs, wie den ihr gerade gehört habt, Euphorie, haben wir im Sommer 24 aufgenommen. Und deswegen gibt es erst seitdem auch Musik von uns öffentlich zu hören. Und durch die Pause haben wir natürlich dann auch wenig gemacht öffentlich, weil auch gar nicht klar war, wie es mit uns weitergeht. Und wirklich richtig, richtig aktiv sind wir tatsächlich erst seit letztem Jahr.
3: Mhm. Ja, durch. Also wir hatten das Glück, dass wir letztes Jahr bei zwei Wettbewerben von Local Heroes mitmachen konnten. Und das hat uns so ein bisschen so einen Kickstart gegeben Anfang letzten Jahres, weil wir waren uns, wie gesagt, eben unsicher, wie machen wir weiter, was wollen wir denn, wie intensiv. Und dann haben wir dabei den Bahnhof Beats mitgemacht. Die gingen von Februar bis Juni letzten Jahres. Und ja, das hat uns so den Drive und den Push gegeben, da jetzt Gas zu geben, also in Social Media und Aufnahme und was wollen wir weitermachen und so und dann, ja.
0: Cool, über Local Heroes reden wir auf jeden Fall nachher auch nochmal. Das würde ich jetzt nochmal ganz kurz zurückstellen. Was ist denn sonst seitdem in der Band passiert? Also ihr habt Songs aufgenommen, erste, ihr habt aber jetzt noch keine EP komplett rausgebracht, habt aber jetzt heute auch einen neuen Song, den wir auch gleich noch spielen werden. Was ist so euer Highlight bisher gewesen, abgesehen von Local Heroes?
3: Also unsere Highlights, würde ich sagen, sind tatsächlich Local Heroes gewesen. Also wir hatten auch das Bundesfinale, aber da reden wir ja später nochmal drüber. Ich würde sagen, jetzt für mich persönlich die Songaufnahme oder dass wir jetzt mehr Output generieren können. Und wir haben zwar noch keine EP, aber die ist, wir haben eine zweiteilige EP geplant für dieses Jahr. Also wir gehen jetzt im Juli ins Studio nach Halle und nehmen da den ersten Teil der EP auf. Der wird dann wahrscheinlich Ende diesen Jahres erscheinen. Und der zweite Teil der EP wird dann Anfang nächsten Jahres erscheinen. Genau, ach, cool. Also es ist auf jeden Fall fest in Planung und das werden dann hoffentlich die nächsten Highlights.
0: Cool. Dann nochmal zurück zu dem, was euch ausmacht, eure Musik. Wenn ihr Leuten eure Musik beschreiben solltet, die euch noch nicht kennen, und ihr dürft jetzt nicht sowas wie Indie, Pop oder so verwenden, wie würdet ihr den Leuten eure Musik beschreiben?
1: Ich würde sagen, es ist Musik mit nachdenklichen Texten, aber oft recht fröhlich verpackt, die zum Mittanzen anregt, teilweise aber auch sehr melancholisch sein kann und von dreistimmigem Satzgesang geprägt ist und von drei Frauen an der Front, das wollen wir auch immer sehr betonen, das gibt's ja nicht ganz so häufig in der Musikbranche und ja, da wollen wir auch einfach ein Zeichen setzen.
0: Ja, das muss man auch leider sagen. Wir haben, aber es ist halt in der Branche leider auch so, auch deutlich mehr Bands mit Männern am Gesang oder generell in der Band. Also so Flinterbands und so ist halt schon gar nicht so häufig. Gibt nee. Schon viele, also wir haben auch schon ganz viele tolle Künstlerinnen und Bands auch in der Sendung gehabt. Aber ich muss auch sagen, wir freuen uns auch immer wieder, wenn wir hier Flinterbands im Studio haben. Grimmer Brückenfest, habe ich eben schon gesagt, habt ihr an der Barfüßerruine gespielt. Also das heißt, ihr kommt auch ganz gut rum. Ihr wart jetzt erst zur Fête de la Musique in Jena. Wie seid ihr zum Beispiel an den Gig an der Barfüßerruine gekommen?
1: Das war eine Folgeerscheinung von letztem Jahr. Da waren wir ja auch schon mal dort im Rahmen von Local Heroes. Und die Pop, die das richtig, richtig toll veranstalten, die hatten uns angefragt, also tatsächlich gebucht einfach für dieses Jahr nochmal, ob wir nochmal spielen wollen.
3: Genau. Das war ja der Thüringen-Tag auch. Da, der Samstag ist ja auf der Barfüßerruine immer der
1: Newcomer-Showcase.
3: Genau. Mhm. Und wir haben ja tatsächlich auch auf dem Domplatz gespielt am Samstag. Das war auch eine Folge von letzten Jahr. Da haben wir ja das.
0: Cool, hätte ich gar nicht mitgekriegt.
3: Ja, das war. Wir hatten nicht die Primetime. Wir waren 12 Uhr mittags dran. Und zwar, es waren nicht so viele Leute da, aber es war bis jetzt die größte Bühne, die wir hatten. Und ich glaube, das war.
0: Ich meine, ihr könnt sowas cool. sagen, wie wir haben mit Mia und so die Bühne geteilt.
3: Mit, also mit Kat und Elisabeth. So. Ja. Das war, ja.
1: Und Joris.
0: Und Joris, ja.
3: War richtig cool, ja.
0: Ja.
1: Total.
0: Ja, cool. Wie viele Songs habt ihr dann insgesamt? Wenn ihr sagt, am Anfang hattet ihr auch nicht wirklich eigene. Ihr habt auf jeden Fall jetzt 5 mitgebracht.
1: Ich glaube, 14 sind es ungefähr.
3: 14, 15, ja.
1: Ja.
3: Aber natürlich noch nicht alle veröffentlicht.
0: Mhm.
3: Veröffentlicht haben wir mittlerweile 7, glaube ich. Ja, aber unser Ziel ist es, die wir jetzt auch schon seit letzten Sommer spielen, jetzt endlich in der EP auch zu veröffentlichen.
0: Und da ist dann wahrscheinlich auch der Song drauf, den wir jetzt spielen wollen, Karussell.
1: Tatsächlich ist das eine Single-Auskopplung. Der wird nicht auf der EP erscheinen, sondern der steht für sich.
0: Der steht für sich. Okay, ja. Und wie und wo habt ihr den produziert?
1: Den haben wir in Halle produziert bei Leander. Den haben wir letztes Jahr auch im Bundesfinale kennengelernt. Das ist auch eine super Veranstaltung zum Vernetzen, aber kommen wir ja noch drauf. Und den hatten wir dann gefragt, ob wir nicht mal was zusammen machen wollen. Der produziert eben auch beruflich. Und deswegen haben wir uns mit ihm getroffen und den Song aufgenommen. Im März war das.
0: Genau. Cool, und ganz frisch rausgekommen am 19. Juni. Camps mit Karussell.

0: Karussell von Kems ganz neu rausgebracht am 19. Juni und die Band habe ich hier bei mir im Studio. Hi nochmal.
1: Hallo.
2: Hallo.
0: Jetzt ist der Song ja schon über eine Woche oder knapp eine Woche draußen. Wie kommt der bisher so an?
1: Ich denke ganz gut. Also wir haben positives Feedback bekommen bis jetzt durchweg. Eigentlich, wir haben jetzt auch, nee, der Song kam am 12.06. raus, aber am
2: 19. war das Musikvideo, ja.
0: Ach, okay, genau. Ich dachte, ich habe den nämlich auch dann, okay.
1: Genau, das Musikvideo kam raus und das kam auch sehr gut an. Ja, ja. Ist halt so ein bisschen also, verträumter.
2: Mhm. Ja, obwohl wir natürlich sagen müssen, dass die Streams jetzt nicht so abholen, aber das ist halt bei kleineren, also die Streams sind jetzt nicht außergewöhnlich hoch, auch ja, aber damit haben wir auch schon gerechnet. Das ist ja auch bei kleineren Artists leider häufig der Fall so. Aber wir geben unser Bestes, dass wir das steigern können von Song zu Song.
0: Ja. Ja, also finde ich auch überhaupt nicht schlimm. Also man muss ja auch erstmal, also ihr habt ja noch gar nicht mal so viel veröffentlicht und dann müssen halt die Leute auch erstmal euch finden, euch cool finden, euch vielleicht folgen, mitkriegen, dass der nächste Song rauskommt und es dauert halt auch alles, bis man das aufgebaut hat.
1: Absolut.
0: Wo kann ich den denn hören, wenn ich ihn hören möchte?
1: Also auf jeglichen Streaming-Diensten, die man sich vorstellen kann. Auf YouTube kann man ihn auch streamen. Da kriegen wir jetzt kein Geld davon ab, aber ist kostenlos, also warum nicht? Und man kann ihn auch auf Bandcamp kaufen. Das ist eine richtig tolle Website, wo man relativ viel von den Einnahmen einbehalten kann und man sich den Song zum Download einfach kaufen kann. Und da bekommen wir halt das meiste raus, sag ich mal. Weil so Streaming, damit verdient man nichts als kleiner Artist. Aber man ist davon abhängig und deswegen machen wir das.
0: Ja, das stimmt. Und ihr habt auch ein Video rausgebracht dazu. Jetzt gucke ich mal hier in die Mitte. Wir haben also in der Band gibt es nämlich jemanden, also die Caro, die das ja quasi auch beruflich so macht. Hast du dann

0: in die Tiefe haben wir gar nicht.
1: Ja, wir haben jetzt kein Skript oder
0: kein
1: so.
0: Kein Skript gemacht.
2: Ja.
0: Dann haben wir das einfach vor Ort genossen mit der Kamera und das ist dann dabei entstanden. Und ja, es zeigt auf jeden Fall den Vibe sehr gut.
3: Genau, es war auf dem Feld in Jena.
0: Genau.
3: Beim Sonnenuntergang.
2: Ach, schön. Euer Sound, das mir aufgefallen, klingt auch sehr, finde ich, so detailverliebt. Wie entstehen denn Songs bei euch? Also was sind da so die kreativen Prozesse? Gibt es da, ich sag mal, den Kopf der Band, also eine Person, die mit einer fertigen Idee um die Ecke kommt oder mit einem fertigen Text oder ist zuerst die Melodie da? Wie läuft das so bei euch ab?
1: Naja, das ist ganz unterschiedlich, ja. So unterschiedlich wie wir eigentlich sind. Also manchmal geht es vom Text aus, dann bringt Emmy was mit, wir schreiben eine Melodie drauf. Einige Songs habe ich mitgebracht auf der Gitarre, wo ich mir eine Melodie überlegt habe. Manchmal kommt Mo auch mit seiner E-Gitarre und bringt dann eine Idee rein und dann basteln wir was drumherum. Deswegen ist das eigentlich bei jedem Song unterschiedlich und wir haben noch gar nicht so dieses Go-To-Rezept, wie wir unsere Songs schreiben. Aber ich glaube, das macht auch die Vielfältigkeit einfach aus, dass jeder so seinen Einfluss mit reinbringt und deswegen auch das Genre technisch teilweise variiert. Und es ist auch ganz spannend dadurch.
2: Ja. Wie entsteht der Gesang? Also ihr habt ja diesen Harmoniegesang, also wie probiert ihr dann immer so ein bisschen aus? Geht es dann mit dem Hauptgesang los und dann ist das quasi, ja, es wird genickt. Ja. Ihr könnt auch gerne einfach mir ins Wort fallen.
3: Ja, genau. Also jetzt bei Karussell zum Beispiel hatte ich den Text und die Melodie einfach mitgebracht und dann haben die Mädels geschaut, was klingt denn gut drüber und drunter und dann haben die das dazu gebastelt.
1: Ja, wir sind dann auch vorhin in der Ausprobierungsphase eigentlich, weil wir wollen ja versuchen, die Dreistimmigkeit in den Vordergrund zu stellen und deswegen versuchen wir so eine Mischung zu schaffen aus Emmys Hauptgesang und wir sind trotzdem aber nicht reiner Backing-Gesang, wie man es bei den meisten Bands kennt, sondern schon auch mehr im Vordergrund. Das ist auch häufig eine kleine Herausforderung für die Produktion, weil wir meistens intuitiv ein bisschen leiser gemischt werden und kommen wir mal an und sagen, nee, wir wollen schon gerne mehr im Vordergrund sein, aber wir sind halt auch nicht Hauptgesang. Mach's mal 80 zu 100 oder so, dann sind alle so, okay.
2: Und stimmt.
0: Und damit hatten wir auch bisher immer Schwierigkeiten und tatsächlich jetzt erst bei Karussell haben wir wirklich gesagt, okay, das ist wirklich das Mischverhältnis, wo wir wirklich dahinter stehen und sagen, okay, genau so wollen wir klingen.
1: Wobei Euphorie ist auch gut geworden.
0: Ja,
1: das stimmt. Aber sonst ist es ja noch ganz viel ausprobieren.
2: Das heißt, ihr braucht dann auch immer bei jedem Auftritt jemanden, der weiß, wie ihr klingen sollt, der oder die dann noch vor der Bühne steht und dann Techniker sagt, hier.
1: Ja, die Person haben wir leider nicht immer. Mhm. Deswegen ist es auch schon öfters vorgekommen, dass wir live nicht so geklungen haben, wie wir wollten, weil auf der Bühne hören wir uns halt alle super und denken uns cool und dann hören wir uns dann die Videos anhängen und so, nein! Aber wir haben jetzt
3: wieder nur mich.
1: Wir haben jetzt einen Techniker und der weiß ganz gut, was wir wollen. Und da sind wir jetzt immer weiter im Professionalisierungsprozess und verstehen uns immer besser und wir sind da auf einem sehr guten Weg, der uns zufrieden stimmt.
2: Na, das ist doch gut. Die Musik ist das eine, die Texte sind das andere. Ihr habt es vorhin schon mal so ein bisschen angedeutet, Deutsch singen, Englisch singen, wo geht die Reise hin?
1: Gerade geht die Reise nach Deutschland. Also wir haben früher halt, wir hatten ja nur Euphorie und Fall Again, das war ein englischer Song, also wir hatten zwei Songs veröffentlicht und dann bei den Bahnhof Beats stand dann der Produzent vor uns und meinte, so, was wollt ihr denn machen? Englisch oder Deutsch? Ich habe mal eure Songs gehört, irgendwie macht ihr beides und wir so, ja stimmt. Probieren wir es mal mit Deutsch. Dann hatten wir auch so eine interne Diskussion ein bisschen. Da spielen ja auch verschiedene Faktoren mit rein. Was hat vielleicht mehr Erfolg? Also man muss sich ja manchmal entscheiden, machen wir das, worauf wir mehr Bock haben oder das, wo wir glauben, dass wir erfolgreicher sein können. Und Deutsch macht halt Spaß und ist gerade relativ angesagt so in der Musikszene. Deswegen sind wir jetzt gerade bei deutschen Texten gelandet. Merken aber, dass uns Englisch auch sehr gut gefällt und vor allem sehr gut steht. Also vielleicht kommt da in Zukunft ein bisschen mehr auf Englisch. Man muss sich ja zum Glück heutzutage nicht festlegen, vor allem ohne Label. Wir können ja machen, was wir wollen. Ja. Aber trotzdem muss man halt versuchen, irgendwie eine Brand für sich zu finden, damit die Menschen wissen, was sie bekommen.
2: Ja.
1: Und deswegen haben wir uns dafür entschieden, jetzt erstmal auf Deutsch unseren Weg zu gehen.
2: Ja. Aber spielt dann halt trotzdem auch immer nochmal den Englischen so mit drin, wenn ihr ein Set dann...
3: Ja, also ein paar Cover zum Beispiel haben wir jetzt gerade im Set. Uns macht auf jeden Fall ja beides Spaß. Also wir haben sowohl mit deutschen Texten als auch mit englischen viel Spaß. Ich glaube, was ja auch ein Grund war, warum wir uns für Deutsch entschieden hatten, ist ja, dass gerade die Dreistimmigkeit in dem Genre, was wir haben, im Deutschen noch nicht so krass gegeben ist, wie zum Beispiel in dem Genre in Englisch. Da hat man schon eher mal einen dreistimmigen Gesang oder mehrstimmigen Gesang mit Boy zum Beispiel oder ganz, also mir fallen gerade keine spontan.
1: The Staves oder

0: Money Habits oder so. Das gibt es schon öfters, ja.
1: Genau. Und deswegen da, oder haben wir halt gesagt, gut, wir fangen erstmal mit Deutsch an und schauen mal, wo es uns hinbringt. Aber ja, wir haben halt in den letzten Auftritten doch viel festgestellt, dass Englisch einfach, es klingt einfach flüssiger oder einfach feiner. Ich finde, da können die Stimmen manchmal mehr rauskommen. Ja, deswegen, wer weiß, vielleicht wird es mal ein englisches Album, aber erstmal die deutsche EP.
2: Cool. Es gibt auch Bands, also eine Band, die heißen V8 Wichser und die gibt es auch quasi noch als Wankers. Die treten manchmal nur mit ihren Sachen auf Deutsch auf, haben die aber auch alle auf Englisch und treten noch mit ihren Sachen auf Englisch auf.
0: Also die gleichen Songs oder
2: die was? Gleichen Songs.
1: Aha. Spannend.
2: Ja, cool. Deutsch und Englisch. Also vielleicht ist das ja auch noch eine Möglichkeit. Vielleicht. Ich habe gerade überlegt, gab es nicht mal, hießen die Wonderwall? Ist es vielleicht vor eurer Zeit? Es gab mal auch so mit dreistimmigen Gesang so eine deutsche Band. Die haben aber, glaube ich, auch viel Englisch gemacht.
0: Die sagen mir nichts.
1: Mir leider auch nicht.
2: Ja gut, ich bin, glaube ich, ein bisschen älter als ihr.
0: Naja, minimal.
2: Naja. Da reden wir später drüber, wenn dann der nächste Song läuft. Eine Frage noch zu den Texten. Wer schreibt die bei euch? Oder ist das auch...
1: Ja, gemixt. Ich würde sagen, am meisten Camilla und ich. Ja.
0: Aber Caro steht auch oft mit drin in den Credits, so ja, weil sie oft dabei ist. So.
1: Wir bearbeiten das oft. Also meistens ist es so, glaube ich, dass jemand von uns eine Strophenidee hat oder Chorusidee und dann sagen wir, guck mal, ich habe das, was können wir denn da für eine Strophe schreiben? Und dann packen wir das zusammen und dann sind wir irgendwie alle mit dran beteiligt und ja, einer von uns hat meistens dann einfach so eine Thema-Idee oder Textidee speziell. Mhm.
2: Haben sich dann die Songs jetzt nochmal verändert, also zum Beispiel im Studioprozess in Halle, oder sind die gleich geblieben?
0: Ja, gerade Karussell hat sich stark verändert. Die Strophe war eigentlich viel vollgepackter und hat auch doppelt so viele Akkorde. Also wenn ihr nochmal genau hinhört, merkt ihr, dass die Strophe nur aus zwei Akkorden besteht und ursprünglich waren es vier. Das war ein Input von unserem Produzenten, dass man das vielleicht ein bisschen entschlackt und dadurch mehr Atmosphäre schafft. Und das ist genau das, was wir brauchen so in der Zusammenarbeit, weil wir dann natürlich noch nicht so viel Erfahrung haben. Und deswegen verändern sich die Songs dann schon nochmal, ja.
2: Aber positiv. Ihr seid
0: ja, also natürlich, so wie wir das möchten. Aber man kann eben nicht einen Song live schreiben und den 1:1 zum Studio aufnehmen, weil es dann einfach nicht nach einer vollwertigen Produktion klingt teilweise, sondern eher nach einer Live-Aufnahme. Und wir möchten aber eine vollwertige Produktion schaffen. Und deswegen brauchen wir da den Input, Stand jetzt. Genau, bei Euphorie hört man auch, dass er noch ein bisschen live angelehnter klingt, was auch den Charme ausmacht. Also wir lieben Euphorie sehr gerne, sehr doll, aber Karussell ist nochmal ein anderes Level an Produktion.
2: Nochmal eine andere Produktion ist der Song Queen, der bei Local Heroes entstanden ist. Wie der entstanden ist, darüber reden wir gleich. Vorher würde ich ihn einfach gerne zusammen hören. Hier ist Queen.

0: Camps mit Queen hier bei Handmade, das Musikmagazin. Und die Mädels von Camps sind heute hier bei mir im Studio. Hi.
1: Hallo.
2: Hallo.
0: Der Song ist für euch auch eine besondere Produktion. Der ist im Rahmen von Local Heroes entstanden. Was hat es denn genau damit auf sich?
1: Also entstanden nicht direkt, aber so, aufgenommen der,
0: genau,
1: quasi.
0: Das meinte ich. Ja.
1: Genau, wir konnten, also erstmal haben wir uns letztes Jahr fürs Landesfinale beworben. Das ist quasi, Local Heroes macht, ist ja ein Newcomer-Förderprojekt und da gibt es den Bundeswettbewerb, das ist quasi der größte Wettbewerb, den sie haben. Und da hat jedes Bundesland oder beziehungsweise fast jedes Bundesland halt einen Landeswettbewerb und da haben wir mitgemacht letztes Jahr für Thüringen und konnten da gewinnen und uns damit fürs Bundesfinale qualifizieren, ja. Und haben da quasi Thüringen vertreten. Und was wir da gemacht haben, ist, wir sind 4 Tage auf ein Schloss gefahren, in Magdeburg, Schloss Hundesburg heißt das, und haben uns da quasi mit allen anderen Bands getroffen. Und dann haben wir da ein Live-Recording gemacht und dafür haben wir einen Song mitgenommen und unser Song war eben Queen. Und das war eine ganz professionelle Atmosphäre, also ganz viel krasse Technik und ja, Leute und Videografen und so weiter. Und dann wurde eben dieses Musikvideo mit uns produziert, das ist auch auf YouTube zu finden. Genau. Und
2: Es musste live sein. Wir hatten 3 Versuche und durften uns im Nachhinein einen aussuchen. Also das, was ihr jetzt gehört habt, ist 100% dort live gespielt. Also nochmal ein bisschen bearbeitet, sag ich mal. Aber mussten wir genau live in einem One-Take da abliefern und uns mit den anderen Bands sozusagen messen, anderen Acts.
0: Krass.
2: Ja, war auf jeden Fall eine besondere
0: Erfahrung. Druck, oder?
2: Ja, schon. Ja. Also klar, man hatte Druck, wenig Bilder zu machen.
0: Ja. Und sind am Ende welche drin gewesen? Irgendwas Großes, über das ihr euch geärgert habt?
2: Ihr könnt uns ja mal schreiben, wenn ihr einen findet. Also ich höre was ganz Kleines ab, aber im Groben sind wir richtig, richtig zufrieden mit der Aufnahme.
0: Ja.
2: Das hat richtig Spaß gemacht.
0: Ging es den anderen Bands auch so? Waren die auch zufrieden?
2: Ich denke schon.
1: Ja, also von dem, was ich mitbekommen habe, ja, schon.
2: Das war, wie Emmy schon gesagt hat, ein sehr professionelles Umfeld. Und die haben sich da extrem viel Mühe gegeben, das sehr hochwertig wirken zu lassen oder auch sein zu lassen.
0: Und mit Blick auf den Bundeswettbewerb, wie ging es dann weiter?
2: Es gab einen Monat später, zwei Monate später eine Preisverleihung, wo dann 6 von den 13 Acts waren, also waren nicht alle Bundesländer dabei, nochmal besonders gewürdigt wurden. Da gab es verschiedene Kategorien wie beste Newcomer Band, beste Songwriting, beste Lyrics, beste Vocal Performance. Und genau, da haben wir tatsächlich einen der 6 Preise abgestaubt mit der besten Vocal Performance.
0: Cool, herzlichen Glückwunsch.
2: Danke.
0: Das ist doch mega. Kann man sich gut in den Lebenslauf.
1: Auf jeden Fall.
0: Ja, voll schön.
1: Ja, steht bei mir im Zimmer. Da haben wir haben so ein, wie nennt man denn das?
2: So ein Schild.
1: So ein Schild bekommen. Das, das wird für immer eingerahmt irgendwo stehen bei mir.
0: Cool. Und jetzt ist quasi Haken dran oder passiert da noch irgendwas?
2: Da ist Haken dran. Ich glaube, das ist auch ein einmaliges Ding. Sonst, man muss ja Raum für Neue schaffen. Und die Reise bei Local Heroes ist für uns an dem Punkt erstmal vorbei, sag ich mal. Die haben 2 große Formate, die Bahnhof Beats und Local Heroes. Wir waren bei beiden dabei im gleichen Jahr. Und jetzt müssen wir uns neuen Herausforderungen stellen.
1: Neue Wettbewerbe suchen.
0: Ja. Habt ihr schon beim Thüringen Grammy?
1: Wollten wir dieses Jahr tatsächlich mitmachen, aber wir hatten keinen Song, mit dem wir uns da bewerben wollten, weil da braucht man ja so einen Song, der dann auch der Song ist. Und der muss schon veröffentlicht sein und
2: Karussell war noch nicht fertig,
1: deswegen hat das dieses Jahr nicht gepasst, aber nächstes Jahr.
2: Cool. Das wäre auch gar nicht so geil gewesen, weil der Gewinner darf dann auch auf dem Domplatz spielen und das wäre genau der Slot nach uns gewesen. Also das wäre ja...
1: Hätten wir zweimal spielen können.
2: Ach, ja, aber vielleicht schaffen wir es ja nächstes Jahr. Also dann bauen uns noch eine größere Crowd auf, gewinnen das dann und dann nochmal Domplatz.
1: That's the spirit, ja.
0: Ich meine, hey, zu sagen, wir haben auf dem Domplatz gespielt und nicht nur einmal.
2: Das deswegen. War schon so
0: Damit es mit dem Spielen und den Auftritten klappt, muss man ja auch proben. Wie sieht es bei euch aus? Wie oft probt ihr?
2: Wir proben mindestens einmal die Woche. Letzter Zeit auch deutlich öfters. Jetzt auch in diesem Jahr schon, wir haben ja jetzt auch schon teilweise 3-mal die Woche geprobt. Also wir committen uns da schon extrem und investieren sehr viel Zeit. Das ist aber auch einfach notwendig.
0: Ja. Dann auch immer komplett zu 5? Oder auch manchmal nur Gesang?
2: Das auch. Das kommt noch zusätzlich dazu.
1: Ja, so. Das ist Zusatz, ja. Also wir proben, dann alle zusammen und wir Mädels treffen uns manchmal, wenn wir bestimmte Sachen austarieren müssen, nochmal extra. Oder machen das halt, also Milli und Caro vor allem in der Freizeit, arrangieren das dann über Bandlab. Das ist so eine App. Und die singen dann ihre Stimmen ein und dann üben wir das darüber.
2: Wir versuchen halt auch unsere Social-Media-Präsenz auszubauen. Das ist halt auch total wichtig heutzutage. Und dann versuchen wir, verschiedene Cover aufzunehmen und die noch parallel zu unserem eigenen Stuff zu veröffentlichen. In der Hoffnung, dass da Follower bei rumkommen. Ja. Also folgt uns mal auf Social Media.
0: Auch bei, also bei Insta gibt's euch.
2: Genau, da heißen wir Cams Music. Genauso auf TikTok und YouTube auch. Ja, ja. Sind da ziemlich stringent.
0: Okay, und Facebook für die ältere Generation?
2: Da sind wir Cams.
0: Seid ihr auch?
2: Ja. Sind wir auch. Also wir spiegeln den Content von Instagram, sagen wir mal ehrlich, aber wir sind da.
0: Ja, cool. Wo probt ihr in Jena? Wie ist so die Proberaumlage in Jena? Also in Erfurt war sie eine Zeit lang auch sehr angespannt und schwierig für Bands, da irgendwie was zu finden. Wie ist das bei euch?
2: Ja, gleiches. Also wenn man es mal nett formuliert, sehr bescheiden ist die Situation. Wir haben wirklich die letzten 2 Jahre in meinem Schlafzimmer geprobt und hatten halt auch nicht die Möglichkeiten, eigentlich so zu proben, wie wir das wollten. Also auch nicht mit richtigem Schlagzeug. Aber wir dürfen sagen, dass wir jetzt seit ca. 2 Monaten einen Proberaum gefunden haben in Jena. Und da sind wir ganz glücklich.
1: Ja, es ist einfach was anderes.
0: Cool.
1: Es ist was anderes, mit vollem Setup zu proben, das auch mal so zu hören, wie es sein soll. Wir haben uns auch letztes Jahr mit dem Geld, was wir uns über das ganze Jahr erspielt haben, neue Technik gekauft. Also sind wir auf In-Ear-Monitoring zum Beispiel umgestiegen. Und das macht einfach so einen krassen Unterschied, wenn man sich hört, sowohl beim Singen als auch beim Spielen und alle anderen. Und gerade wir Mädels, wenn wir uns stimmlich nicht gut hören, ist es für uns halt auch super schwierig. Und das ist jetzt auf jeden Fall upgegradet und das ist richtig cool. Also es macht viel mehr Spaß, so zu proben.
2: Und unser Chrissy hat jetzt eine viel bessere Zeit, weil er jetzt sein Schlagzeug wirklich benutzen kann. Vorher war das wirklich ein Cajon-Set und alle, die hier irgendwie in irgendeiner Weise Drummer sind, die können das bestimmt nachempfinden, dass das ist, wie jetzt, wenn man einen Arm amputiert bekommt und jetzt kann er sich da ein bisschen mehr austoben mit uns.
1: Ja.
0: Cool, sehr schön. Also hat er auch sein Schlagzeug mit im Proberaum stehen.
2: Genau, hat er jetzt mit transferiert.
0: Ist das ein E-Drum oder ein normales?
2: Das ist ein normales.
0: Also kann er auch richtig
2: drauf machen. Also, ja.
1: Also. Nicht ganz so laut, weil es gibt bestimmte Menschen, die mögen es nicht ganz so laut.
0: Okay.
1: Aber wenn ich nicht da bin, kann er richtig drauf machen.
2: Ach so.
1: Ja.
0: Okay, ich verstehe.
3: Liebe geht raus an Chrissy.
1: Ja, ganz viel Liebe an Chrissy. Der passt sich immer an unsere, besonders meine Befindlichkeiten an. Der ist da ganz... ganz lieb.
0: Cool. Na dann, schöne Grüße.
2: Galli Grü
1: an Kri.
2: Vielleicht kriegen wir ihn überredet, das morgen auf der Arbeit abzuspielen. Der ist nämlich mal genervt, dass die auf Arbeit immer nur so...
3: So Radio.
0: Ja, also, na gut, wo arbeitet er? In Jena?
2: In einem Autohaus.
0: Ja, in Jena. Ich meine, gut, da kann er sich den Stream auf jeden Fall auch anschauen. Also wir laufen ja live 21 Uhr. Ne,
2: Ach, da ist er ja schon weg von Arbeit.
0: Und es gibt aber verschiedene Wiederholungen zu verschiedenen Zeiten. Zum Beispiel auch um 12 freitags immer bei Radio Frei kann man ja auch den Stream dann anmachen.
2: Ach schön, sehr gut.
0: Aber natürlich, wir laufen ja auch in Jena. Also ihr könnt einfach mal gucken, in unserem Linktree zum Beispiel findet man immer alle Sendezeiten und wir posten die eigentlich auch immer mit in die Kommentare zu den jeweiligen Sendungsposts bei Insta und auch bei Facebook.
2: Sehr gut.
0: Wie ist sonst so die Lage für MusikerInnen, Bands in Jena? Gibt's viele Auftrittsmöglichkeiten aktuell, viele Locations, bei denen man halt auch mal mit unterkommt, oder ist das eher schwieriger?
2: Also es gibt, würde ich sagen, nicht super viele Locations, aber wir haben wirklich das Glück, dass wir schon bei vielen Locations spielen durften und da auch wiederholt schon. Also ich würde generell sagen, dass es der Musikszene in Deutschland ja allgemein gerade eigentlich ziemlich schlecht geht und wir sind da sogar noch in einer relativ privilegierten Position. Aber auch wir wünschen uns natürlich noch ein bisschen mehr Auftritte. Aber Jena ist eine 100.000 Einwohnerstadt. Irgendwann ist halt auch mal Sense. Also wir waren fast jetzt in jedem Club und wollen auch gerne mal ein bisschen raus aus dem Kaff. So.
1: Ja, man kann ja dann auch nicht 3-mal im gleichen Club spielen. Dann kommt ja auch keiner mehr.
0: Deswegen nach Erfurt.
1: Auf dem Domplatz. Nee, ja, also wir haben tatsächlich vor, oder unser Ziel ist es, nächstes Frühjahr so eine kleine, in Anführungsstrichen, Tour zu machen. Und da bin ich gerade dabei, irgendwie versuchen, 4-5 Locations zu finden in Städten, die nicht Jena oder Erfurt heißen. vielleicht auch außerhalb Thüringens.
0: Also, ich würde gerade sagen, Thüringtour oder Deutschlandtour?
1: Deutschlandtour würde ich es nicht nennen, aber ich würde sagen, die umliegenden Bundesländer. Also keine Ahnung, mal in Halle, vielleicht mal in Leipzig.
2: Dresden oder so, was Größeres. Einfach, wir strecken die Fühlerchen aus, außerhalb von Thüringen. Und dann, wie ich vorhin schon gesagt habe, muss auch organisch wachsen, sich eine Crowd da aneignen. Ja. Und das muss man auch erstmal schaffen.
0: Das stimmt. Ja. Wir wollen euch ja heute auch mal live hören. Mhm. Ihr könnt euch jetzt gerne schon mal die Gitarre, genau, könnt ihr gerne die Gitarre schon mal schnappen.
2: Ja.
0: Ihr habt den Song Tanz alleine mitgebracht. Was hat es mit dem auf sich?
1: Das ist unser Bahnhof-Beat-Song. Also den haben wir tatsächlich in dem Wettbewerb quasi geschrieben. Also da kam der Produzent zu uns und war dann so, gut, wir haben jetzt 2 Tage Zeit, um den Song zu schreiben und zu recorden. Let's go. Und dann haben wir den quasi gemeinsam mit ihm geschrieben.
2: David Pfeffer heißt der.
1: Genau, David Pfeffer. War auf jeden Fall auch eine Herausforderung, weil wir sind wirklich sehr, also wir hatten eine Idee vorher, die ist es dann aber nicht geworden. Das heißt, wir haben wirklich nach einem halben Tag von null wieder angefangen.
2: Und dann quasi noch 1,5 Tage Zeit gehabt, diesen Song zu schreiben. Und das, also wir hatten ein bisschen Startschwierigkeiten, sind wir ganz transparent an der Stelle mal. Das haben wir auch noch nicht öffentlich so gesagt, aber mittlerweile mögen wir den super gerne. Wir haben ihn uns ein bisschen jetzt selber angeeignet. Toll, Caro. Und zu unserem.
1: Also den Song.
2: Ja. Haben wir uns zu eigen gemacht, sag ich mal, obwohl es ja auch unser eigener Song ist. Und jetzt spielen wir den richtig gerne und der kommt live halt auch super gut an. Deswegen haben wir den heute für euch dabei.
0: Cool, ich bin gespannt. Ihr könnt auch schon anfangen.

0: Wow, das war toll. Voll schön.
1: Danke.
2: Ich habe mich nicht gehört. War unser Mikro überhaupt an?
0: Ja.
1: Okay, es war nur ein bisschen leiser. Es war ein bisschen leiser, ja. Damit es nicht so knallt.
0: Ah, okay. Genau, ja, richtig.
1: Na dann gut,
0: ich musste euch leider ein ganz kleines Stückchen leiser machen. Na, sonst ja, wäre es einfach ein bisschen zu laut gewesen. Ja, voll schöne Performance. Cool.
1: Wir haben 30 Grad im Studio, möchte ich nochmal kurz hier anmerken. Also.
0: Nicht ganz, es sind nur 29,5.
1: Ach so, na dann.
3: Schlimmer geht immer.
1: Also direkt Winterjacke auspacken.
3: Ja, ja, ich habe vorhin jemanden auf dem Fahrrad mit einer dicken Jacke gesehen und habe mir gedacht, wo ist dein Schal und deine Mütze? Das fehlt dir noch. Also.
0: Oh nee, das ist schon echt krass. Ja. Also, cool. Tanz alleine von Camps war das nochmal, für alle, die es nicht gehört haben. Und über euch kann man ganz viel auch erfahren bei Insta, bei Facebook, bei TikTok, bei YouTube. Also jeder, der das jetzt auch ziemlich cool fand, kann sich Songs von euch anhören, also auch auf den gängigen Streaming-Plattformen. Genau. Und euch da auf jeden Fall finden, um im besten Fall auch rauszufinden, wo ihr als nächstes so auftreten werdet. Steht da denn schon was fest hier in der Gegend irgendwo?
3: Ja, also in der Gegend, ja, also in Dessau spielen wir auf dem Klingfestival am 18.07. Irgendwann nachmittags, so gegen 16 Uhr. Und der nächste, den wir sagen können, das ist der 29.08. Und zwar auf dem, das ist so ein kleines Festival in die Pampa, das ist auf
1: Schloss Kannawurf.
3: Schloss Kannawurf, genau.
1: Ah. Ist auch in Thüringen.
3: Ja.
1: Kannten wir vorher auch nicht. Das war, glaube ich, richtig süß. Also sieht total schön aus auf der Webseite. Haben wir uns richtig gefreut über die Anfrage. Das sind die beiden nächsten Termine.
3: Genau. Das ist erstmal das, was wir sagen können. Und ansonsten, es kommt immer mal spontan was rein. Deswegen ist es gut, wenn ihr uns reinfolgt auf Social Media, weil da geben wir das dann immer bekannt. Und
1: so sieht's aus.
0: Was steht für euch sonst noch als nächstes an? Also Proben für neue Auftritte.
3: Genau.
0: Ganz am Anfang habt ihr schon mal EP erwähnt. Vielleicht könnt ihr dazu ja noch mal was sagen, was für euch jetzt so die nächsten Pläne sind.
1: Ja, genau. Leute, wir haben vorhin ein Airbnb gebucht in Halinski oder California, wie man es ja auch sagt.
3: California.
1: Echt? Ja, das ist, gar nicht. Genau, da gehen wir 4 Tage ins Studio wieder zu Leander.
3: 5 Tage sogar.
1: 5, oh.
3: Ja.
1: Genau, direkt die Woche nach unserem Auftritt in Dessau haben wir uns da jetzt 4 Tage eingemietet mit Leander zusammen und produzieren den ersten Teil der EP.
3: Genau.
1: Yeah. Genau, Sommerferien werden gut genutzt für die LehrerInnen unter uns.
3: Genau, und dann, ja, der zweite Teil der EP soll auch kommen. Dann wollen wir dann in Richtung Herbstferien ins Studio gehen. Mal schauen, da steht aber jetzt noch kein konkreter Termin, aber es ist auf jeden Fall geplant. Und ja, deswegen die EP, die dann im Herbst kommt, ist unser nächstes großes Highlight. Und dann schauen wir mal. Wir hoffen natürlich, dass sich jetzt Richtung Herbst noch ein paar Auftrittsmöglichkeiten ergeben. So ein paar Clubshows oder also so als Voreck zum Beispiel. Das ergibt sich manchmal relativ spontan.
1: Mhm.
3: Da hoffen wir drauf. Und
1: oder so Stadtfesten oder so. Müssen wir noch mal ein bisschen nachbohren.
3: Ja, ein bisschen nachtelefonieren.
1: Aber falls ihr irgendwie ein Stadtfest veranstaltet, dann kontaktiert uns doch. Wir antworten ganz schnell auf Instagram. Oder per E-Mail.
3: Per E-Mail, genau. Ja.
0: Wie viele Songs sollen auf die EP?
3: Jeweils 4.
0: Hm.
3: Genau, also 8 Songs in total. Hm. Und die zweite EP kommt ja dann im Frühjahr und dann haben wir erstmal unsere 8 Hauptsongs quasi, die wir jetzt die ganze Zeit schon mitspielen draußen und dann schauen wir mal, wie es weitergeht. Weil wir schreiben ja auch, also wir schreiben ja kontinuierlich irgendwie neue Musik, klar, wenn es gerade vieles mit Auftritten, jetzt zum Beispiel in den letzten 2-3 Wochen, haben wir jetzt gerade keine Zeit für neues Songwriting, aber so generell wird schon immer ein bisschen mitgeschrieben und geklimpert.
0: Könnt ihr euch auch vorstellen, so ein richtiges so Release-Konzert zu machen? Also vielleicht gibt es ja in jener irgendeine Location, bei der ihr gerne und oft seid, wo dann auch FreundInnen und so mit vorbeikommen.
1: Hätten wir richtig Lust drauf. Wir haben sogar schon mal ein Release-Konzert gespielt, ohne irgendwas zu releasen. Wir haben unser Zusammensein.
3: Ja, den Band-Release haben wir quasi
1: Genau, das war 2023 sogar
3: 24.
1: Noch.
3: 24. Das war zusammen. Am 13.01.2024. Ja. Ich kann mir ziemlich gut daran merken.
1: Emmy merkt sich alle Fakten, und also Daten, das ist Wahnsinn.
3: Ja.
1: Aber das würden wir auf jeden Fall gerne wieder machen. Ja. Das ist richtig schön. Wir hatten jetzt auch letztens im Volksbad unser erstes eigenes richtiges Konzert und das macht so einen großen Unterschied zu wissen, die Leute sind für dich gekommen, die haben für dich diese 13 Euro ausgegeben und die haben einfach Bock auf dich. Und das wollen wir mehr.
3: Ja, das ist schon jedes Mal so ein kleines High. Und gerade auch, wenn es so eigene Konzerte sind, Es war wunderschön. Und deswegen Release-Konzert für die EPs auf jeden Fall. Mal gucken, in welcher Location wir das machen können.
0: Oder im neuen Proberaum.
3: Könnte, ja. Ja, ja, theoretisch, wenn sich alle vors Haus stellen und die Fenster aufmachen.
0: Aber also ist er ein bisschen außerhalb?
1: Oder? Es geht. So ein bisschen Industriegebiet, würde ich vielleicht sagen. Ja. Wir wollen noch nicht genau sagen, wir sind jetzt nicht so fame, dass das jetzt großen Unterschied machen würde, aber wir versuchen.
0: Nee, ach, müsst ihr auch gar nicht.
1: Ja. Aber das ist, also es ist noch in der Stadt, sage ich mal.
3: Ja.
1: Ja.
3: Deswegen mal schauen, was sich anbietet, aber ich denke, wir werden was finden. Ja, in Jena, wir haben auch gerade in Jena im Rosenkeller, von Jena Kultur gibt es so eine Veranstaltung, wo gerade die Musikschaffenden in Jena immer so vernetzt werden. Das ist so ein Vernetzungstreffen.
0: Ja.
3: Deswegen ist es für uns auch gerade relativ easy, sage ich mal so, an Veranstaltende in der Branche ranzukommen. Muss natürlich dann auch passen, weil wie gesagt, wir können jetzt auch nicht dreimal im gleichen Club spielen, das bringt dann nichts, aber einen Kontakt aufzubauen ist relativ
1: einfach. Ja, Vernetzung ist alles eigentlich. Ja. Vernetzung und Community aufbauen sind die zwei wichtigsten Dinge.
0: Ja, also nicht nur bei Bands, auch im Berufsleben und generell. Ne? Das ist echt total wichtig geworden, gefühlt, auch immer wichtiger.
1: Ja.
0: Ja, wenn ihr so ein bisschen träumen dürftet, was wäre so eine Location oder gibt es so einen Ort oder vielleicht auch ein Festival oder so, bei dem ihr mega gerne mal spielen würdet?
1: Festival. Also ich weiß, dass jemand, der mit uns bei Local Heroes gearbeitet hat, Niklas, Grüße gehen raus, der arbeitet bei so einem Festival auch, das heißt Apple Tree Garden, glaube ich. Und das sieht richtig schön aus. Ich glaube, das könnte voll unseren Vibe fitten.
3: Open Air. Das fällt leider nächstes Jahr aus. Also die machen nächstes Jahr eine Pause. Aber vielleicht das Jahr drauf, weil dann haben wir bestimmt, dann passen wir da bestimmt richtig
1: gut. Ja, also wir passen wirklich sehr gut zu so Open-Air-Veranstaltungen. Mhm. Also wir gehören eigentlich nach draußen so ins Abendlicht. So, da sehe ich uns und da nehmen wir alles mit, ey.
3: Ja, stimmt, Open Air in Mainz hatten wir uns auch beworben, aber ist leider nichts geworden. Aber wer weiß, vielleicht nächstes Jahr. Also so kleinere Festivals.
1: Ja, aber auch vielleicht als Tipp.
0: Aber ihr dürft ja auch träumen. Also deswegen die Frage, ob es irgendwas so, was für euch mal so richtig geil wäre.
1: Also das wäre, finde ich, richtig geil. Ich hätte auch mal richtig Bock auf so ein Unplugged-Konzert, weil wir schmecken richtig gut Unplugged auch, wir als Band. so MTV oder so, das gibt es ja sogar, glaube ich, noch.
3: Ja.
1: Das wäre so cool. Oder mal mit einem Orchester, das gibt vom WDR, glaube ich, das Rundfunkorchester oder so, die machen. Da muss man schon noch ein bisschen mehr, aber wir sind ja beim Träumen. Das wäre so cool, da mal so ein Konzert zu haben.
0: Ich meine, ihr kommt ja auch aus dem Chor. Wäre sowas auch mal cool für euch? Also so mit Chor irgendwie aufzutreten oder eher nicht?
3: Ich glaube eher nicht. Also wäre jetzt meine spontane Sache. Ich glaube, das, weiß nicht, kann ich mir gerade nicht so gut vorstellen.
0: Wir hatten mal so ein Schulprojekt veranstaltet und da hatten wir quasi auch eine Band, also oder sogar zwei. Und die sind dann mit dem Schulchor aufgetreten. Also jetzt war jeweils nur ein Song bei der jeweiligen Band, aber es war schon ziemlich cool. Also es ist nochmal was anderes mit Kindern und so. War irgendwie auch ganz
1: witzig. Das habe ich auch schon gesehen. Also ich würde es jetzt nicht ausschließen, aber mir fällt gerade auch nicht so ein Format ein, wo das jetzt so super passt. Aber ey, sag niemals nie. Auf jeden Fall. Ja.
3: Die Lebensweisheit mit Millie.
1: Sag niemals nie. Ich bin die Band-Omi, deswegen darf ich das. Ich bin oft genug für mein Alter aufgezogen. Jetzt muss ich meine Lebensweisheit raushauen.
0: Ja. Okay, ich sag jetzt einfach mal nichts. Und jetzt versuchen wir nochmal so ein bisschen realistischer. Wo seht ihr eure Band, ich sag mal, in den nächsten 5 Jahren?
3: Und da würde ich jetzt einfach so optimistisch sein und schon sagen, eben auf so kleineren Festivals, sowas wie das Open Air in Mainz oder eben auch dieses Apple Tree Garden Festival. Also wir haben schon Lust, da dran zu bleiben und kontinuierlich zu releasen und Konzerte zu spielen, dass wir halt auch gemeinsam irgendwie wachsen können. Weil ich habe jetzt auch gerade in letzter Zeit viel gelesen oder auch so von anderen Künstlerinnen so auf Social Media gesehen, dass es eben diese Bands gibt, die halt von jetzt auf gleich übelst viel Zulauf hatten und dann aber irgendwie abgeflacht sind wieder von den Zuhörerinnen und so weiter. Und wir haben jetzt halt da von ganz unten angefangen und uns von null nach oben gearbeitet und uns die Leute, also das ist ja auch krass, weil die meisten Leute, die uns folgen, sind meistens so nach halt Konzerten. Das ist ja auch irgendwie logisch, weil dann sehen dich ja Leute, die sich sonst vielleicht auf Social Media nicht entdeckt gefunden hätten. Ja. Und ich finde, wenn wir das weitermachen, dann sind wir, glaube ich, auf einem guten Weg, uns da zu vergrößern kontinuierlich. Natürlich jetzt nicht in Riesensprüngen, aber wer weiß, manchmal kommen Optionen und Chancen auch unvorhergesehen. Und man muss einfach, glaube ich, einfach präsent sein und da sein und weitermachen.
1: Ja, das ist das Wichtigste, dass man sich nicht entmutigen lässt, auch von wenigen Aufrufezahlen und so, die wir natürlich auch haben. Das tut auch weh, weil wir so viel Zeit und auch Geld reinstecken. Aber es ist einfach so. Und man kann nicht erwarten, dass man von jetzt auf gleich über Nacht groß Fame wird, das trifft einen von einer Million so. Man kann nicht darauf setzen, dass man diese Person ist. Deswegen muss man an seinen Träumen festhalten und einfach hart dafür arbeiten. Es ist einfach so. Also auch als Tipp für diejenigen, die das machen wollen, macht das einfach
0: und bleibt dran. Aber auch den Spaß nicht vergessen, so ein bisschen.
1: Ja, na klar.
0: Ne? So eine Freude, so, oder?
1: Sonst würde es auch nicht gehen. Also wir sind alle berufstätig, so wir machen das nebenbei so und das muss bocken, sonst geht es nicht. Also da brennt man aus. So. Ja. Und es macht wirklich Spaß.
3: Ja. Aber wir brennen nicht aus, wir brennen dafür und wollen weiter dafür brennen. Wir brennen mit, ja.
0: Ja, schön. Ja, aber das merkt man auf jeden Fall auch, dass ihr total für eure Musik brennt. Ihr strahlt auch hier die ganze Zeit. Wenn eure Songs laufen, singt ihr mit. Wir hatten hier auch schon Bands, die dann das Gefühl hatten, oh, ich muss jetzt nicht ganz so laut hören. Hab ihn jetzt so oft gehört bei der Aufnahme oder so, mache ich ein bisschen leiser. Aber ihr strahlt und ihr freut euch auch die ganze Zeit voll schön.
1: Ja, das ist voll cool. Danke, dass wir hier sein dürfen.
3: Ja.
1: Also das haben wir jetzt auch nicht jeden Tag. Und wir freuen uns gerade richtig sehr.
0: Ja, ich mich auch. Und leider ist es nicht mehr dürfen, sondern durften. Denn die Sendung ist jetzt auch schon wieder vorbei. Gibt es noch irgendein letztes Schlusswort von euch?
1: Folgt uns auf Social Media, Leute. Bitte, bitte. Und bleibt dran an euren Träumen. Das möchte ich nochmal als kleine Band-Omi-Lebensweisheit mitgeben.
0: Schön. Damit enden wir jetzt und wir enden noch mit einem Song. Der passt jetzt gar nicht so richtig zur Lebensweisheit von dir gerade, aber ist gar nicht so schlimm. Wir hören jetzt zusammen noch Cams mit Weiß noch nicht und damit tschüss und vielleicht hören wir uns ja dann auch nochmal, wenn dann die EPs draußen sind.
1: Sehr gerne. Vielen Dank, dass wir hier sein durften.
0: Tschüss.
3: Tschüss. Ciao.

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1: Hallo liebe Zuhörer, in der nächsten halben Stunde hören Sie ein spannendes Interview und zusammengestellte Musik von mir, Mathilda Schulze. Also bleiben Sie dran, um nichts zu verpassen.

Hallo liebe Zuhörer, hier spricht Mathilda Schulze. Ich war auf meinem ersten Konzert am 3. Juni 2026. In Hamburg spielte die Band Linkin Park im Volksparkstadion. Sie sind derzeit auf Welttournee mit ihrer neuen Sängerin Emily Armstrong. Mit ihr zusammen haben sie das Album From Zero aufgenommen. Sie ist seit 2024 Teil von Linkin Park, denn 2017 ist der ehemalige Sänger Chester Bennington verstorben. Auf dem Konzert wurden natürlich auch alte Hits wie zum Beispiel In the End gespielt. Insgesamt waren es 27 Lieder, die gesungen wurden. Auf dem Konzert war die Stimmung einfach mega. Dieses Gemeinschaftsgefühl war unbeschreiblich. Außerdem haben sie live performt und es hat sich wirklich angehört, wie von einer Audio abgespielt. Ich bin wirklich sehr begeistert und würde immer wieder zu einem Linkin Park Konzert gehen. Wenn es Sie interessiert, wie es früher auf Konzerten war, dann bleiben Sie dran, denn ich habe meine Mutter zum Thema Musik interviewt.

0: Hallo liebe Zuhörer und Zuhörerinnen, hier spricht Mathilda Schulze und ich interviewe heute meine Mutter mit dem Thema Musik.
1: Tachchen!
0: Was war denn dein erstes Konzert?
1: Gut, mein erstes Konzert war 1994 in Halle, die Ärzte.
0: Und wie fandest du das da?
1: Das war natürlich, da war ich ja noch Schüler oder Schülerin, da war ich, ja, 94 bin ich noch in Schule gegangen. Das war natürlich erstmal die Fahrt dahin mit den Jungs im Trabi nach Halle. War ja noch keine Autobahn und so. Das war natürlich schon eine Fahrt, war sehr schön. Und dann dort in Halle, das war halt cool. Ich sag mal, es war halt ein kleiner Club. Und das war halt, war anders als jetzt auf jeden Fall. Und dann kanntest du die ganzen Lieder, konntest alles mitsingen. Es war schön. Also die Atmosphäre war cool, die Ärzte waren cool. Also da habe ich es noch sehr, sehr gern gehört.
0: Sehr schön. Und wo warst du denn alles schon bei Konzerten?
1: Ja, also erst die Ärzte, dann war ich in dem gleichen Jahr 94 bei Bryan Adams in Leipzig. Das war schön. Das war halt einfach schön. Fury in the Slaughterhouse war dann danach das Jahr. Danach, das war dann 97. Ja, 97 war ich dann bei Michael Jackson in Leipzig auf der Festwiese. Also es war gut. Also war schön, dass ich ihn mal gesehen habe, wie er gesungen hat und getanzt hat. Und die Show an sich, also ich war eigentlich mehr gespannt auf die Show. Also so richtig Fan war ich jetzt eigentlich nicht. Aber es war halt wieder, ne, dieses zusammen hinfahren, dieses gemeinsame Erleben. Und das war halt auch schön. Und dann ging es halt los, 98, mit Depeche Mode. Das war natürlich dann das, sag mal, das Knallerkonzert. Da war ich in Berlin, Waldbühne. Also nicht nur, weil es Depeche Mode war, auch Waldbühne ist absolut zu empfehlen für Konzerte. Die Akustik, der Flair, das ist eigentlich kaum zu übertreffen. Und dann war es halt Depeche Mode. Also ich stehe ja total auf Depeche Mode. Und ja, dann ging es halt immer wieder weiter mit Depeche Mode, Depeche Mode, Depeche Mode. Und letztes Jahr war ich dann bei Justin Timberlake in Berlin. Das war auch cool. Und dieses Jahr war ich dann bei meinem absoluten Wunschkonzert in Hamburg bei Linkin Park. Und dann fahre ich noch dieses Jahr zum Backstreet Boys.
0: Sehr cool. Und wo hast du früher die Karten herbekommen? Und woher wusstest du auch, dass eine Band oder ein Sänger auf Tour geht?
1: Das ist eine gute Frage. Damals gab es ja noch nicht Internet. Und naja, also dass überhaupt ein Konzert stattfindet, ich denke mal, einfach durch Hörensagen. Also irgendwer wusste es dann einfach. Oder wenn halt eine CD oder auch Kassette rausgekommen ist, da war dann halt ein Konzert. So ist es ja da meistens. Und ja, oder bei der Zeitung. Also wir haben dann die Konzertkarten bei einer Zeitung gekauft und einer hat dann halt für alle gekauft. Dann musste es da halt auch schnell sein, ne?
0: Ja, und warst du immer so mit Freunden auf Konzerten oder wie war das?
1: Ja, also

0: Eigentlich ja, immer mit Freunden oder Cousine, mit meiner Sa, war ich halt bei Justin Timberlake, das war richtig cool. Und ja, dieses Jahr war ich natürlich mit dir und mit Papa und mit meinem Brudi in Hamburg. Und das finde ich dann halt immer schön, so dieses gemeinsame Erleben. Und dann, man erzählt dann halt immer noch Jahre davon. Also eigentlich erzählt man sein ganzes Leben davon, weißt du noch, wie schön. Und man verbindet dann halt auch die Musik mit dem gemeinsamen Erlebnis. Das finde ich dann halt auch so. Also es geht nicht nur um die Band, es geht halt um das Erlebnis an sich.
1: Also, du hast ja gerade schon gesagt, was du mit Musik verbindest, aber verbindest du noch mehr mit Musik?
0: Ja, Musik ist natürlich nicht nur das gemeinsame Leben, genau, sondern also für Musik spielt für mich eine ganz, ganz große Rolle. Zum einen singe ich schon immer gerne. Früher als Schülerin im Chor. Dann singe ich halt sehr gern Karaoke. Es gibt zwar jemanden im Haushalt, der sagt, ich kann nicht singen. Mein Mann. Aber das ist mir egal. Ich mache es halt gern und deswegen mache ich es auch. Und ja, und dann halt beim Saubermachen oder zum Runterkommen oder also für mich ist halt, was für manche Sport ist, ist für mich halt Musik.
1: Und wie fandest du das Linkin Park-Konzert, wo wir dieses Jahr waren?
0: Ja, das war natürlich der Oberkracher, es war der Knaller. Zum einen geht es ja nicht nur um die Band an sich, auch das Drumherum ist ja immer ganz, ganz wichtig. Also als wir angekommen sind, hast du erstmal nicht die 50.000 Leute gesehen. Und aber dann, als wir natürlich auf unsere Plätze gegangen sind, diese Atmosphäre, du hast das gesehen und wie groß und Wahnsinn, das Gefühl, da hatte ich nur Gänsehaut. Und dann ging es los, es war Wahnsinn. Und was ich halt auch gut fand, zum Schluss dann, da hast du dann natürlich die 50.000 Leute gesehen, als Schluss war. Und das hat Hamburg, also die organisieren das super. Da ist minütlich ist da eine S-Bahn gefahren. Also wir waren auch ratzfatz wieder zu Hause, also in Hamburg, in der Unterkunft. Also das war Wahnsinn. Also Linkin Park ist absolut zu empfehlen für ein Konzert. Die sind so sympathisch, so natürlich, so die singen wahnsinnig gut live. Also das ist irre.
1: Ja, und was hörst du denn gerne so für Genres? Also wie man jetzt durch Linkin Park natürlich merkt, Rock, aber hörst du noch mehr?
0: Ja, also am liebsten höre ich, na, also ja, also Hip-Hop, Rap, Rock, Pop, lateinamerikanisch, also ich höre eigentlich jede Menge Musik gerne. Ich könnte mal eher sagen, was ich nicht höre.
1: Und was ist so eines deiner Lieblingslieder von Linkin Park?
0: Da habe ich natürlich eigentlich ganz schön viele. Von früher, die Lieder finde ich natürlich alle sehr, sehr schön. Auch von der neuen CD finde ich am besten Cut the Bitch.
1: Du hörst ja noch andere Genres sehr gerne. Was sind so da deine Lieblingslieder?
0: Na, in meiner Playlist, also ich erstelle immer wieder neue Playlists, da ist immer Lenny Kravitz mit Human und The Weeknd, Blinding Lights.
1: Sehr, sehr schön. Das war's mit dem Interview von meiner Mutter und mir, Mathilda Schulze. Euch noch einen schönen Tag.

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0: Hallöchen und guten Tag, sagt euch euer Axel von Axels Superhits.
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0: Der Bürgersound mit einer neuen Ausgabe von Axels Superhits, der Odi-Sendung. Hier gibt es Informationen und Musik aus den 70er und 80er Jahren. Für die nächste Stunde mit mir und meiner Odi-Sendung lade ich euch ganz herzlich ein und wünsche euch viel Spaß und Vergnügen. Solltet ihr Musikwünsche haben, dann legt euch schon mal einen Stift und Zelle bereit. Die E-Mail-Adresse für eure Musikwünsche gebe ich euch am Ende der Sendung bekannt. Mit richtigen drei Ohrwürmern, Ohrkrachern geht's schon los jetzt hier. Der erste Bonnie M. mit My Baker aus dem Jahr 1977. Anschließend die Gumbi Dance Band mit dem Titel Eldorado aus dem Jahr 1980. Und als drittes ein richtiger Oldie, die Glitterband mit einem etwas älteren Titel Goodbye My Love aus dem Jahr 1974. Viel Spaß mit den drei Ohrwürmern.
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Wir gehen ins Jahr 1972. Am 13. Juni 1972 verwüstete ein Wirbelsturm die Ostküste der USA. Der 10 Tage andauernde tropische Wirbelsturm Agnes richtete an der Ostküste der USA ein Chaos an. In der Bundeshauptstadt Washington musste die Polizei aufgrund der Wasserfluten Brücken und Straßen sperren. Insgesamt wurden 370.000 Menschen evakuiert. 117 Personen starben. Der schlimmste Hurrikan verwüstete im Jahr 1900 die texanische Stadt Galveston. Über 6.000 Menschen kamen ums Leben. 1928 starben in Florida 1.836 Menschen. Wirbelstürme entstehen meist in Meeresgebieten mit hoher Temperatur und Luftfeuchtigkeit in der Nähe des Äquators. Sie können bis zu 3,6 Milliarden Tonnen Luft mit einer Geschwindigkeit von über 200 Stundenkilometern bewegen. Weiter geht's mit zwei Titeln erstmal aus den 80ern, aber mit Super Trooper aus dem Jahr 1980. Der nächste Titel auch aus dem Jahr 1980, nämlich Smokey mit San Francisco Bay. Und als letztes in dieser Runde die Fortunes mit Freedom Come und Freedom Go aus dem Jahr 1971.

Am 22. Januar 1970 nahm auf der Transatlantikstrecke New York-London erstmals ein Großraumjet vom Typ Boeing 747 den Linienverkehr für die Fluggesellschaft Pan American auf. 1969 konstruiert und auf dem Jungfernflug getestet, wurde das Flugzeug wegen seiner bis dahin unvorstellbaren Größe Jumbojet genannt. Der Jumbo konnte bis zu 490 Passagiere aufnehmen. Erst die 747 machte das Flugzeug zum Massentransportmittel, da es die Flugkosten pro Passagier um 30% senkte. Sein Hersteller Boeing wurde damit lange Zeit zum führenden Konzern der zivilen Luftfahrt. Die Boeing 747 in ihren verschiedenen Weiterentwicklungen blieb lange das Flaggschiff vieler großen Fluglinien. So, weiter geht's mit Musik aus den 70ern. Sweet mit The 16, Platz 10 der Top 100 von 1974. Weiter aus dem Jahr 1971 CCR mit Sweetheart Hiker. Und das dritte in dieser Runde ist Peter Kent mit etwas in unbekannten Titel Stop and Go aus dem Jahr 1981.

In der nächsten Rubrik komme ich zu Kuriositäten aus den 70ern. In der Nacht zum 29. Dezember 1978 hatte ein Schneesturm mit der Windstärke 10 große Teile Norddeutschlands in eine sibirische Winterlandschaft verwandelt. Es schneite 87 Stunden lang ununterbrochen und die Temperaturen fielen auf bis zu minus 27 Grad. Innerhalb weniger Stunden waren die Straßen unpassierbar. Flensburg und mehr als 100 norddeutsche Dörfer waren von der Außenwelt abgeschnitten. Die extremen Witterungsverhältnisse führten zu einem nie dagewesenen Verkehrschaos auf den Straßen und Schienen. An einigen Orten brach die Stromversorgung zusammen. Das Schneechaos dauerte bis zum 5. Januar. 10 Menschen starben und es entstand ein Sachschaden von mehr als 140 Millionen Mark. Mit Titeln aus den 70ern und 60ern geht es jetzt weiter. Als erstes Matt mit Rocket, Platz 51 der Top 100 von 1974. Anschließend Ohio mit Chewy Chewy aus dem Jahr 1968. Und der nächste Titel ist auch aus dem Jahr 1968, nämlich Status Quo mit Pictures of Magical Men. Viel Spaß mit den drei Titeln. 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

Golden Earring. Seit über 30 Jahren nun stehen Golden Earring für Rockmusik made in Käse-Country. George Cummins und Eugenius Gerritsen, damals zarte Schuljungen, gründeten 1961 in Den Haag die auch bis heute noch erfolgreichste Rockformation aus den Niederlanden. 1965 war ihr erster Charterfolg in Holland. In allen Ohren ist der größte Hit Radar Love, der sogar in den USA zum Ohrwurm mutierte. Ab 1970 gewann sie immer mehr Charterfolge und Popularität in Europa. Ihr Stil entwickelte sich vom Pop der Anfangsjahre zunehmend hin in Richtung melodischen Hardrock, dem sie auch noch heute treu geblieben sind, obwohl sie auf einige Achtungserfolge in den Staaten zurückblicken können. Bleibt doch Europa und hier vor allem Holland ihr Hauptbetätigungsfeld. Golden Earring gehören zu der Sorte von Bands, die nie eine größere Schaffenspause einlegten und ihr Publikum stets mit neuen Hörproben versorgte. Bis in die 90er Jahren sind sie noch aktiv. Cummins und Hay gründeten die Gruppe Ring Records. Wir hören sie jetzt mit ihren ganz bekannten Titel aus dem Jahr 1973, Radar Love, anschließend die Birds aus dem Jahr 1965 mit Mr. Tambourine Man. Und dann anschließend noch die Equals mit einem, ja, auch etwas unbekannten Titel, Soul Brother Clifford aus dem Jahr 1970.

0: Leider sind wir schon wieder am Ende von Access Superhits angekommen. Solltet ihr Musikwünsche haben, dann hier meine E-Mail-Adresse. axel-wunschbox@web.de oder auf meiner Seite www.axel-wunschbox.de. Ich hoffe, es hat ein wenig gefallen. Wenn ja, sagt es ruhig weiter. Axel Superhits kommt immer Montag in der Zeit zwischen 14 und 15 Uhr und jeweils Freitag und Sonntag in der Zeit zwischen 16 und 17 Uhr. Axel Wunschbox, die höre Gruß und Wunschsendung live hier aus Studio 1. Kommt die.
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4: Am Mikrofon begrüßt sie Auguste Sandner und das sind unsere Schlagzeilen. Auskunft nicht möglich. Technische Arbeiten im Landratsamt. Abkühlung Deluxe. Neues Bistro im Strandbad. Schmierereien. Schriftgröße 18 cm x 10 cm. Und Daueraufträge. Wichtige Info an Volksbankkunden. Das Wetter. Hitze bei bis zu 38 Grad. Aufgrund technischer Arbeiten des Landes Thüringen sind in der kommenden Woche am Mittwoch und Donnerstag, am 1. und 2. Juli, keine Auskünfte zu Anträgen auf Schwerbehinderung möglich. Das Landratsamt Nordhausen bittet um Verständnis, dass während der technischen Arbeiten weder telefonisch noch persönlich Auskünfte gegeben werden können. Am vergangenen Wochenende eröffnete im Strandbad der Stadt Nordhausen ein neues Bistro. Das Angebot umfasst klassische badetypische Speisen und erfrischende Getränke. Von der beliebten Currywurst über knusprige Pommes bis hin zu Eisvariationen und dem kühlen Radler. Der Objektleiter Sven-Jörg Grabe freut sich über positives Feedback der Gäste und möchte dadurch das Strandbaderlebnis qualitativ bereichern. Temperaturbedingt verlängern sich die Öffnungszeiten der Bielener Kiesgewässer heute und morgen auf 20 Uhr. Im Zeitraum von Donnerstag 0.11 Uhr bis Nachmittag 17.40 Uhr brachten derzeit Unbekannte an einem Wahlkreisbüro in der Barfüßerstraße einen Schriftzug auf. Die Schrift wurde in der Größe 18 cm mal 10 cm angebracht. Die Beobachtungen hatten Beamte des Inspektionsdienstes Nordhausen während der Streifentätigkeit gemacht und leiteten entsprechend ein Ermittlungsverfahren wegen des Verdachtes der politisch motivierten Sachbeschädigung ein. Hinweise zur Tat und den Tätern oder Täterinnen nimmt die Kriminalpolizeiinspektion Nordhausen gern entgegen. Das Aktenzeichen, das den Beamten die Zuordnung erleichtert, finden Sie im Netz. Die Stadt Nordhausen bittet alle Bürgerinnen und Bürger, die Kundinnen oder Kunden der ehemaligen Nordthüringer Volksbank EG, jetzt VR Bank in Thüringen EG sind, ihre Daueraufträge und erteilten Abbuchungsaufträge zu überprüfen. Für bereits erteilte SEPA-Lastschriftmandate, die noch auf die alten Kontoverbindungen lauten, kann die Stadt Nordhausen keine automatische Umstellung vornehmen. Es müssen neue SEPA-Lastschriftmandate mit der neuen IBAN, die Kunden und Kundinnen zugeteilt bekommen haben, erteilt werden. Das entsprechende Formular kann auf der Internetseite der Stadt Nordhausen heruntergeladen werden. Bitte beachten Sie außerdem, ab November 2026 sind keine Zahlungen mehr auf Konten der ehemaligen Nordthüringer Volksbank EG möglich. Entstehende Kosten für Rückbuchungen gehen zu Lasten der Kundinnen und Kunden der Bank. Und nun das Wetter für Nordhausen und den Südharz. Heute ist es überall sonnig. Die Höchstwerte liegen um 35 bis 38 Grad, im Harz bei 30 bis 35 Grad. Der Wind weht meist schwach aus dem Osten. In der Nacht zum Samstag bleibt der Himmel wolkenlos bei schwachem Südostwind und Temperaturen von 22 bis 17 Grad sind zu erwarten. Radio Enno wünscht allen Zuhörern ein schönes Wochenende.

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1: 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Die Kontaktinformationen finden Sie auf unserer Internetseite www.rag-südharz.de. Wir schauen dann gemeinsam, ob und wie Ihre Idee realisiert werden kann. Im zweiten Schritt reichen Sie einen Antrag direkt bei der RAG Südharz ein, und zwar bis zum 30. September. Hier sollten Sie wissen, was genau geplant ist, wie es umgesetzt werden soll und welche Kosten entstehen. Wichtig ist, das Projekt muss vorfinanziert werden. 65% der förderfähigen Kosten werden nach Abschluss erstattet. Im dritten Schritt erfolgt dann für die Bewilligungsstelle des Thüringer Landesamtes für Landwirtschaft und ländlichen Raum die Antragstellung digital über das Portia-Portal. Die Einreichung von Ideen für die Projektförderung ist ab sofort möglich. Wer eine gute Idee hat, sollte diese Chance nutzen. Ich freue mich auf viele kreative Vorschläge und bin gespannt, welche Projekte im kommenden Jahr unterstützt werden. Hier noch einmal unsere Internetseite für weitere Informationen: www.rag-südharz.de.

0: diese Woche hatte ich eine tolle Schülerpraktikantin bei mir im Sender, Mathilda. Mathilda, wie bist du denn überhaupt drauf gekommen, ins Radio zu gehen?
1: Ich hatte das tatsächlich schon länger vor, weil ich das sehr spannend finde, wie das auch hinter dem Sender ist, also wie es aufgenommen wird, wie das geschnitten wird und so weiter. Und das fand ich generell einfach schon immer spannend. Und dann dachte ich mir, dass das Schülerpraktikum eine perfekte Gelegenheit wäre.
0: Radio Enno ist Bürgerradio, ein bisschen was anderes als ein kommerzieller Sender. Hier muss man echt viel auch selber machen von Anfang an. Beschreib doch mal, wie du in deine Praktikumswoche gestartet bist.
1: Ich bin gestartet mit dem Revolution Train. Das war sehr spannend, weil das ist ein Drogenaufklärungszug. Und dann haben wir das Wetter geschrieben und auch aufgenommen. Und ja, es war wirklich spannend, das auch zu sehen, wie viel Arbeit da eigentlich dahinter steckt und dass man so viel machen muss. Ja, das fand ich sehr cool.
0: Wir sind dann an dem ersten Tag sind wir dann auch zur Stadtbibliothek und haben uns das Programm vorstellen lassen. Und da hast du natürlich gleich alle möglichen Menschen getroffen. Also bei der Eröffnung vom Revolution Train war Herr Jendricke unser Landrat und bei der Bibliotheksvorstellung war unsere Bürgermeisterin Frau Rieger und so. Also bist direkt in die Nordhäuser Stadtgesellschaft eingetaucht und hast dann viel gearbeitet in der Woche, Wetter geschrieben unter anderem, genau, und auch eingesprochen. Was hat dir denn am meisten Spaß gemacht in der Woche?
1: Ich glaube, für meine eigene Sendung die Musik auszusuchen, weil ich liebe Musik und ich höre auch immer Musik.
0: Worum geht es denn in deiner eigenen Sendung?
1: In meiner Sendung geht es um mein erstes Konzert, wo ich war und auch ein bisschen Sommerlieder, ein bisschen vom Konzertlieder. Ja, das ist so das Thema.
0: Das war dein allererstes Live-Konzert. Wo war das und wen hast du dir angehört?
1: Ich war auf dem Linkin Park-Konzert in Hamburg. Es war super toll. Ich habe es geliebt und ich würde immer wieder auf ein Konzert gehen.
0: Sehr schön. Diese Sendung, das ist ungefähr eine halbe Stunde, die du bearbeitet hast, inklusive Musik und einem sehr schönen Interview mit deiner Mutter, die auch auf dem Konzert war, aber das nicht ihr erstes Konzert war, sondern sie ist schon eine kleine Expertin, was das angeht. Das hast du alles da reingepackt und das kann man auf unserer Webseite www.radio-no.de sehen. In der Mediathek liegt das. Da können sich alle Hörer und Hörerinnen davon nochmal ein Bild machen. Und für wen würdest du denn dieses Praktikum empfehlen? Was braucht man sozusagen? Was muss man ein bisschen mitbringen, weil das vielleicht sonst schwierig wird?
1: Auf jeden Fall Kreativität und auch keine Angst vor Menschen. Das ist, glaube ich, ganz wichtig. Und dass man auch selbstständig sehr viel machen kann. An alle, die Spaß haben an Musik und an Sendungen.
0: Vielen lieben Dank, Mathilda. Und dann dir alles Gute.
1: Dankeschön, dir auch.
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1: Am Mikrofon begrüßt sie Auguste Sandner und das sind unsere Schlagzeilen. Auskunft nicht möglich. Technische Arbeiten im Landratsamt. Abkühlung Deluxe. Neues Bistro im Strandbad. Schmierereien. Schriftgröße 18 cm mal 10 cm. Und Daueraufträge. Wichtige Info an Volksbankkunden. Das Wetter. Hitze bei bis zu 38 Grad. Aufgrund technischer Arbeiten des Landes Thüringen sind in der kommenden Woche am Mittwoch und Donnerstag, am 1. und 2. Juli, keine Auskünfte zu Anträgen auf Schwerbehinderung möglich. Das Landratsamt Nordhausen bittet um Verständnis, dass während der technischen Arbeiten weder telefonisch noch persönlich Auskünfte gegeben werden können. Am vergangenen Wochenende eröffnete im Strandbad der Stadt Nordhausen ein neues Bistro. Das Angebot umfasst klassische badetypische Speisen und erfrischende Getränke. Von der beliebten Currywurst über knusprige Pommes bis hin zu Eisvariationen und dem kühlen Radler. Der Objektleiter Sven-Jörg Grabe freut sich über positives Feedback der Gäste und möchte dadurch das Strandbaderlebnis qualitativ bereichern. Temperaturbedingt verlängern sich die Öffnungszeiten der Bielener Kiesgewässer heute und morgen auf 20 Uhr. Im Zeitraum von Donnerstag 0.11 Uhr bis Nachmittag 17.40 Uhr brachten derzeit Unbekannte an einem Wahlkreisbüro in der Barfüßerstraße einen Schriftzug auf. Die Schrift wurde in der Größe 18 cm mal 10 cm angebracht. Die Beobachtungen hatten Beamte des Inspektionsdienstes Nordhausen während der Streifentätigkeit gemacht und leiteten entsprechend ein Ermittlungsverfahren wegen des Verdachtes der politisch motivierten Sachbeschädigung ein. Hinweise zur Tat und den Tätern oder Täterinnen nimmt die Kriminalpolizeiinspektion Nordhausen gern entgegen. Das Aktenzeichen, das den Beamten die Zuordnung erleichtert, finden Sie im Netz. Die Stadt Nordhausen bittet alle Bürgerinnen und Bürger, die Kundinnen oder Kunden der ehemaligen Nordthüringer Volksbank EG, jetzt VR Bank in Thüringen EG sind, ihre Daueraufträge und erteilten Abbuchungsaufträge zu überprüfen. Für bereits erteilte SEPA-Lastschriftmandate, die noch auf die alten Kontoverbindungen lauten, kann die Stadt Nordhausen keine automatische Umstellung vornehmen. Es müssen neue SEPA-Lastschriftmandate mit der neuen IBAN, die Kunden und Kundinnen zugeteilt bekommen haben, erteilt werden. Das entsprechende Formular kann auf der Internetseite der Stadt Nordhausen heruntergeladen werden. Bitte beachten Sie außerdem, ab November 2026 sind keine Zahlungen mehr auf Konten der ehemaligen Nordthüringer Volksbank EG möglich. Entstehende Kosten für Rückbuchungen gehen zu Lasten der Kundinnen und Kunden der Bank. Und nun das Wetter für Nordhausen und den Südharz. Heute ist es überall sonnig. Die Höchstwerte liegen um 35 bis 38 Grad, im Harz bei 30 bis 35 Grad. Der Wind weht meist schwach aus dem Osten. In der Nacht zum Samstag bleibt der Himmel wolkenlos bei schwachem Südostwind und Temperaturen von 22 bis 17 Grad sind zu erwarten. Radio Enno wünscht allen Zuhörern ein schönes Wochenende.

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1: So, hallo, Auguste Sandner hier. Ich sitze im Studio und habe mir einen Gast eingeladen, beziehungsweise, stellen Sie sich doch einfach einmal kurz vor für die Hörer und Hörerinnen.
2: Ja, guten Morgen, hier ist Frau Höllstein vom Blinden- und Sehbehindertenverband Nordhausen.
1: Frau Höllstein, Sie waren schon mal hier bei uns im Sender, also es ist jetzt sozusagen, Sie sind Wiederholungstäterin bei uns. Sie sind vom Blindenverband und das war ganz spannend, als wir uns das letzte Mal getroffen haben, denn wenn man sozusagen keine Probleme mit dem Sehen hat oder halt ganz normal sieht, dann fallen einem viele Dinge gar nicht auf und Sie leben in Sondershausen zum Beispiel und hatten letztes Mal auch schon darüber erzählt, wie das am Bahnhof ist, wenn der Zug dann so in den Schattenbereich fährt und sowas. Und es ist ziemlich spannend und wir hatten festgestellt, da gibt es ja schon auch noch einiges mehr zu erzählen und vor allen Dingen, weil Ihr Verband jetzt auch Aktionen plant oder auch durchgeführt hat. Und da habe ich gesagt, dann kommen Sie doch nach so einer Aktion mal wieder bei uns vorbei und berichten darüber. Was haben Sie denn als letztes erlebt, Frau Höllstein?
2: Also wir waren am 11.06. mit Brauereisen in dem Leipziger Zoo. Mhm. Wir hatten von unserem Verband einige Mitglieder, also viele Mitglieder und noch viele Gäste dabei, damit der Bus auch voll wird und sich rechnet.
1: Ah, konnte man also sozusagen die Liebsten mitnehmen oder jemanden einladen.
2: Genau. So, und als wir da angekommen sind, sind wir schon wirklich ganz nett von zwei Zoolotsen begrüßt worden. Mhm. Wir haben dann zwei Gruppen aufgeteilt. Die eine Gruppe ist in die eine Richtung, die andere in die andere Richtung, damit wir uns nicht in die Quere kommen. Und getroffen haben wir uns dann halt wieder am Gondwanaland. Da war dann auch die Bootsfahrt noch. Das sage ich dann noch mal was dazu.
1: Okay.
2: Während der Führung konnten wir sehr viel über die Tierwelt erfahren und auch die Pflanzenwelt. Interessant war das Material, was wir uns zum Fühlen zur Verfügung gestellt haben. Also ich hatte noch nie eine Straußenfeder in der Hand.
1: Oh.
2: Ja, also die hat sich schon richtig cool angefühlt. Auch eine Eierschale, so ein Bruchstück von der Eierschale. Ne? Da hat man erstmal gesehen, wie dick die eigentlich sind.
1: Ja.
2: Da muss man ja mit einem Hammer draufschlagen, wenn man die
1: kaputt
2: machen möchte
1: will,
2: oder so. Ne? Aber das möchte ja keiner. Ne? So, dann hat man ein Tigerfell, konnte man tasten. Das hatte ich mir auch ganz anders vorgestellt.
1: Aha.
2: Ich war eigentlich der Meinung, dass es so samtig ist. Ne?
1: Ja.
2: Nein, das ist eher so strupsig.
1: Okay.
2: Also ganz komisch. Ne? Dann hat man, was hat man noch? Ach, hier von Stachelschwein ein Stachel.
1: Ah ja,
2: ja, cool. Also das fühlt sich ja ganz eigenartig an. Also der hat nicht mal gestachelt, wie man das jetzt so denkt. Ne? Also das war ja schon abgestorben. Ne? Also war aber ganz glatt und war dick und ist nach vorne immer dünner geworden. Und da hat man dann so ein bisschen die Spitze gespürt.
1: Ja.
2: Ne?
1: Ja.
2: Und dann hat man noch, was war es denn noch? Ach, von der Giraffe. Die Schwanzhaare.
1: Nein.
2: Die haben sich ja ganz anders angefühlt, wie ich gedacht habe. Also ich habe gedacht, ich habe Angeldraht oder Angelsehne, besser gesagt, in der Hand.
1: Ah, also, okay, ganz fest und dünn.
2: Ja, richtig, aber so gummimäßig.
1: Ach, interessant.
2: Also das ist schon sehr interessant gewesen. Ne?
1: Spannend.
2: So, ja, und wie gesagt, viel erzählt worden über die Lebensweise. Dann hat man auch Glück, dass bei den Pelikanen auch Nachwuchs da war.
1: Oh.
2: Ja, jede Menge. Also unheimlich viel, klar, was hat es gesagt, an 123 Pelikane.
1: Mhm.
2: Das ist schon eine ganz schöne Horde, ne?
1: Ja. Und das hört man dann auch gut,
2: ja,
1: oder?
2: Ja, genau.
1: Ne? Schön.
2: So, und nach der Führung halt sind wir noch in Gondwanaland erstmal Mittagessen gegangen und danach hatten wir freie Verfügung, also Zeit.
1: Mhm.
2: Und da konnte jeder noch mit im Gondwanaland hier mit dem Boot fahren.
1: Mhm.
2: Ja. Und das war ja auch sehr wissenswert. Also da hat man auch erstmal gesehen, wie wichtig es ist, dass die Natur, also die Pflanzen- und Tierwelt, geschützt wird.
1: Mhm.
2: Ja. Es war interessant erzählt worden und auch die Pflanzenwelt, das war fantastisch. Also was sie da hingezaubert haben, echt Wahnsinn.
1: Super. Und Sie waren aber im normalen Zoobetrieb sozusagen dort.
2: Im normalen Zoobetrieb,
1: anderen Gästen auch.
2: Genau, genau. Kann ich auch gleich mal einen Kritikpunkt noch dazu sagen.
1: Ja.
2: Also barrierefrei war es nicht ganz. Also für Sehbehinderte oder andere Behinderte war es halt ein bisschen schwierig. Ne? Also die Hinweisschilder waren nicht so richtig kontrastreich abgesetzt, wie man sich das eigentlich wünscht. Die waren auch teilweise versteckt und auch ziemlich weit oben, ne? Wo man ja gar nicht so viel hinguckt. So und keine Geländer an den Treppenaufgängen.
1: Oh, das
2: das hat mich schon bitter aufgestoßen. Ne?
1: Okay.
2: Aber ansonsten waren die Wege eben.
1: Ja.
2: Also da gab es keine Hindernisse.
1: Hattet.
2: Und was auch ganz schlimm war, wo wir in das Gondwanaland rein sind, dunkel. Da haben sie jetzt unsere sehenden Schwierigkeiten gehabt. Richtig durch einen dunklen Gang, Tunnel, weil da die Nachttiere waren und die durften ja vom Taglicht nicht geblendet werden.
1: Ja, klar.
2: Dass die dann auch aktiv sind. Aber da hätte wenigstens ein bisschen Schummerlicht oder irgend sowas am Weg hingehört. Ne?
1: Mhm.
2: Selbst unsere Sehenden, die uns begleitet haben, die hatten auch Probleme.
1: Und das ist aber da abgedunkelt, damit,
2: war stockdunkel.
1: Die Tiere, die halt nachtaktiv sind,
2: richtig.
1: Aktiv sind, wenn die Zuschauer, echt jetzt?
2: Ja, richtig.
1: Eigentlich ist das ja schon ein bisschen absurd, wenn man sich das vorstellt.
2: Richtig,
1: ne? Das ist,
2: ja.
1: Also gerade stößt es mir auch so ein bisschen, das finde ich irgendwie nicht so cool, den Lebensrhythmus nach dem Besucherstrom zu richten. Aber ja klar,
2: richtig,
1: es ist ein Zoo, was soll man sagen.
2: Also das war schon schwierig, aber wir haben alles überstanden, meine Schäfchen sind alle wieder heil nach Hause gekommen.
1: Ich wollte gerade fragen, hatten Sie denn spezielle Assistenzen oder sowas auch dabei?
2: Also wir haben ja, wie ich das letzte Mal schon erklärt habe, auch Fördermitglieder und da fahren auch immer genügend Begleitpersonen halt mit.
1: Mhm.
2: Ne?
1: Mhm.
2: So. Und unsere Gäste waren ja alles Sehende, teilweise aber auch schon Rentner, aber die waren auch sehr hilfreich.
1: Mhm.
2: Ne? Und haben sich auch noch gute Kontakte gebildet, dass man jetzt auch noch zur Stadt ein bisschen Tuchfühlung erleben konnte. Weil es ja nun auch um den Thüringentag nächstes Jahr geht. Und ich spreche es jetzt trotzdem mal an, unser Leitsystem ja im Grunde genommen auch
1: Verbesserungsbedürftig.
2: Da im Vordergrund gerückt ist.
1: Okay.
2: Ne? Und wir dann ja jetzt halt ein bisschen bessere Chancen haben, da erstmal das in Ordnung bringen zu lassen.
1: Mhm.
2: Ja.
1: Es ist schon schön.
2: Ja.
1: Das ist so, wie wenn man Gäste bei sich zu Hause empfängt und das als Anlass hat, mal aufzuräumen. Ne?
2: Richtig.
1: Also so diese Festivitäten sind so, ach, jetzt kommen plötzlich ganz viele Leute von außerhalb. Wäre schon schön, wenn unsere Stadt vorzeigbar wäre.
2: Das schön. Möchte ich doch hoffen.
1: Ja, aber gut.
2: Ja.
1: Aber schön, wenn es sich für Sie auch irgendwie so anfühlt, hey, wir werden wieder wahrgenommen. Ne?
2: Ja.
1: Es gibt also einen Moment, wo wieder ins Bewusstsein rückt. Ja, nicht alle sehen einwandfrei. So ist das halt.
2: Richtig. Wir hatten letzten Mittwoch auch beim Seniorenbeirat so eine Sprechstunde.
1: Ne? Gut.
2: Da ging es im Grunde genommen auch um unsere Probleme und wegen dieser Barrierefreiheit und so weiter und so fort. Ne? Und also da muss ich sagen, wir haben uns sehr gut aufgehoben gefühlt.
1: Schön.
2: Und auch verstanden. Und vor allem sind auch interessierte Fragen gestellt worden.
1: Sehr
2: und
1: gut.
2: Es auch zugehört worden. Und das fand ich auch sehr, sehr gut.
1: Das ist spannend. Ich höre vom Seniorenbeirat in letzter Zeit wirklich viel Gutes, muss ich sagen.
2: Ja.
1: Also der Herr Breitrück und seine ganze Mannschaft da, die ja auch ehrenamtlich tätig sind, ne, machen das wirklich ganz gut. Also der Hinweis auch nochmal, ab September kann man wieder dienstags in die Sprechstunde gehen, da über dem über der Stadtinfo immer 10 bis 12 Uhr. Wird wohl auch gut angenommen. Also es ist toll, wenn sich jemand kümmert. Das ist ja prima. Ja. Okay, das ist also eine Aktion, die ihr Sehbehinderten- und Blindenverband sozusagen durchgeführt hat, dieser Zoobesuch.
2: Genau.
1: Vielleicht haben nicht alle den letzten Beitrag mit Ihnen gehört, Frau Holstein. Wenn man betroffen ist, beziehungsweise sich auch interessiert, austauschen will oder vielleicht einfach auch unterstützen möchte, wo kann man sich da bei Ihnen hinwenden und wann? Wie erreicht man Sie?
2: Also wir sind jeden zweiten Dienstag von 10 bis 12 Uhr im Haus der Generation. Mhm. Da findet unsere Vorstandssitzung statt, aber da kann auch jeder dann hinkommen, wer beraten werden möchte oder einen Aufnahmeantrag gestellt haben möchte, dorthin kommen. Mhm. Wir sind auch immer ein bisschen früher da. Also es geht jetzt nicht so, und wir bleiben auch ein bisschen länger.
1: Ja, so. Okay.
2: Ja, außer im August und Dezember, muss ich dazu sagen. August haben wir immer Sommerpause und im Dezember machen wir keine Vorstandssitzung mehr, weil die Weihnachtsfeier ist vor der Vorstandssitzung und für uns ist die Weihnachtsfeier unser Jahresabschluss und da findet dann auch keine Vorstandssitzung mehr statt.
1: Ja.
2: So. Und wer nicht ins Haus der Generation kommen kann, der kann mich telefonisch zu Hause in Sondershausen bei unter 036 32 61 84 020 erreichen.
1: Okay, das schreibe ich auch nochmal in den Infotext und der Beitrag landet ja auch wieder in unserer Mediathek. Da kann man das dann mit Stopp und Play sich nochmal wiederholen und in Erinnerung rufen, wie man sie erreicht. Schön, Frau Holstein. Ja. Ich hoffe sehr, dass Ihr Besuch bei uns eine Regelmäßigkeit bekommt, weil es ist eben genau, wie Sie sagen, schön, wenn man interessierte Fragen auch gestellt bekommt. Mhm. Und ich finde es halt spannend, so ein bisschen auch mich in jetzt vielleicht nicht Ihre Lage zu versetzen, aber doch mal den Blickwinkel zu verändern. Mhm. Was kann man denn auch beitragen, beziehungsweise worauf kann man auch hinweisen, immer mal wieder, hey, denkt Menschen mit, die vielleicht nicht so gut sehen können. Na, und das ist ein echt spannender Part. Gibt es denn irgendwas, was jetzt gerade in den Startlöchern steht? Haben Sie eine nächste Veranstaltung oder irgendwas?
2: Ja, unsere nächste Veranstaltung findet am 17.09. in Walkenried im Kloster statt. Mhm. Also da habe ich ein ganz tolles Angebot für eine Führung zugeschickt bekommen mit Riechen. Mit Tasten, mit Erfühlen, mit Hören, also dass unsere Sinne auch wirklich mal richtig in Anspruch genommen werden. Mhm. Ne? Die haben mir ein richtiges gutes Konzept zugeschickt, wie sie sich das vorstellen und so weiter und so fort. Also da bin ich ganz gespannt drauf, wie das funktioniert.
1: Toll.
2: Also wer da jetzt ein Sehbehinderter, der noch nicht bei uns Mitglied ist, Interesse hat, gerne bei mir melden.
1: Sehr gut.
2: Der darf mitfahren.
1: Super.
2: Wenn er Interesse hat.
1: Wir wiederholen nochmal das Datum und gibt es auch schon eine Uhrzeit?
2: 17.09.
1: Ja.
2: Die Uhrzeit steht noch nicht ganz fest. Also ich denke mal, wir fahren gegen 10.39 Uhr mit der Bahn ja los.
1: Okay.
2: Also
1: 17. September.
2: Genau.
1: Alles klar. Ne?
2: Wer Interesse hat, muss sich bei mir melden und dann kriegt auch die genauen Daten.
1: Super, perfekt. Ja. Darauf weisen wir natürlich sehr gerne hin. Dann, Frau Holstein, schön, dass Sie wieder als Gast hier bei uns waren. Danke für die ganzen Informationen und das Teilen Ihrer Erlebnisse und Erfahrungen. Wir sind sehr gespannt, was in Ihrem Verband weiterhin passiert. Behalten das im Auge, im wahrsten Sinne des Wortes. Und freuen uns sehr, falls es da positive beziehungsweise, dass es positive Entwicklungen in der Stadt gibt. Und wir sehen uns bald wieder, wir hören uns bald wieder und haben Sie es gut, bis bald.
2: Tschüss, bis bald.

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1: Am Mikrofon begrüßt sie Auguste Sandner und das sind unsere Schlagzeilen. Auskunft nicht möglich. Technische Arbeiten im Landratsamt. Abkühlung Deluxe. Neues Bistro im Strandbad. Schmierereien. Schriftgröße 18 cm mal 10 cm. Und Daueraufträge. Wichtige Info an Volksbankkunden. Das Wetter. Hitze bei bis zu 38 Grad. Aufgrund technischer Arbeiten des Landes Thüringen sind in der kommenden Woche am Mittwoch und Donnerstag, am 1. und 2. Juli, keine Auskünfte zu Anträgen auf Schwerbehinderung möglich. Das Landratsamt Nordhausen bittet um Verständnis, dass während der technischen Arbeiten weder telefonisch noch persönlich Auskünfte gegeben werden können. Am vergangenen Wochenende eröffnete im Strandbad der Stadt Nordhausen ein neues Bistro. Das Angebot umfasst klassische badetypische Speisen und erfrischende Getränke. Von der beliebten Currywurst über knusprige Pommes bis hin zu Eisvariationen und dem kühlen Radler. Der Objektleiter Sven-Jörg Grabe freut sich über positives Feedback der Gäste und möchte dadurch das Strandbaderlebnis qualitativ bereichern. Temperaturbedingt verlängern sich die Öffnungszeiten der Bielener Kiesgewässer heute und morgen auf 20 Uhr. Im Zeitraum von Donnerstag 0.11 Uhr bis Nachmittag 17.40 Uhr brachten derzeit Unbekannte an einem Wahlkreisbüro in der Barfüßerstraße einen Schriftzug auf. Die Schrift wurde in der Größe 18 cm mal 10 cm angebracht. Die Beobachtungen hatten Beamte des Inspektionsdienstes Nordhausen während der Streifentätigkeit gemacht und leiteten entsprechend ein Ermittlungsverfahren wegen des Verdachtes der politisch motivierten Sachbeschädigung ein. Hinweise zur Tat und den Tätern oder Täterinnen nimmt die Kriminalpolizeiinspektion Nordhausen gern entgegen. Das Aktenzeichen, das den Beamten die Zuordnung erleichtert, finden Sie im Netz. Die Stadt Nordhausen bittet alle Bürgerinnen und Bürger, die Kundinnen oder Kunden der ehemaligen Nordthüringer Volksbank EG, jetzt VR Bank in Thüringen EG sind, ihre Daueraufträge und erteilten Abbuchungsaufträge zu überprüfen. Für bereits erteilte SEPA-Lastschriftmandate, die noch auf die alten Kontoverbindungen lauten, kann die Stadt Nordhausen keine automatische Umstellung vornehmen. Es müssen neue SEPA-Lastschriftmandate mit der neuen IBAN, die Kunden und Kundinnen zugeteilt bekommen haben, erteilt werden. Das entsprechende Formular kann auf der Internetseite der Stadt Nordhausen heruntergeladen werden. Bitte beachten Sie außerdem, ab November 2026 sind keine Zahlungen mehr auf Konten der ehemaligen Nordthüringer Volksbank EG möglich. Entstehende Kosten für Rückbuchungen gehen zu Lasten der Kundinnen und Kunden der Bank. Und nun das Wetter für Nordhausen und den Südharz. Heute ist es überall sonnig. Die Höchstwerte liegen um 35 bis 38 Grad, im Harz bei 30 bis 35 Grad. Der Wind weht meist schwach aus dem Osten. In der Nacht zum Samstag bleibt der Himmel wolkenlos bei schwachem Südostwind und Temperaturen von 22 bis 17 Grad sind zu erwarten. Radio Enno wünscht allen Zuhörern ein schönes Wochenende.
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Nach Motorhead passen natürlich die Briten von Sexton super hinterher. Ihr letztes Album Hellfire and Damnation ist ja schon mal 2 Jahre alt. Nächstes Jahr im Frühjahr kommt ein neues. Und von diesem Album hört ihr jetzt von Sexton Pirates of the Airwaves.

Saxon. Wir haben so zwei Umsetzungen in der Welt des Metals gehabt. Auch wieder Beast in Black haben jetzt mit dem Finn Markus Venehaslaro einen neuen Gitarristen. Und die Norweger Communic müssen auf Gründungsmitglied Bassist Erik Mortensen verzichten nach 22 Jahren.

steigt er aus gesundheitlichen Gründen aus. Ich hatte ja vor 2 Jahren das Glück, Communique durch die Full Metal Cruise live in Norwegen zu sehen, wo er kurzfristig ein Konzert auf Land aus dem Boden gestampft, und Communique spielte da 2 Stunden ein herrliches Konzert. Und wer diese Band nicht kennt, sollte unbedingt mal reinhören. Es ist so eine, man nennt sie auch die europäischen Nevermore. Und jetzt spiele ich natürlich auch einen Song von ihnen aus dem Jahr 2011 von ihrem 4. Album The Bottom Deep, A Wayward Soul.

Ihr hört immer noch Monsters Matter Hour hier auf Radio Enno. Und ja, viele Veranstaltungstipps habe ich eigentlich nicht für euch. Am 26.06. in Leipzig im Hellraiser spielt Hellthrone und Crematory. Und eine Open-Air-Empfehlung kann ich euch noch geben. Vom 25. bis 27.06. in Toba findet die 9. Metal-Wiese statt. Am Donnerstag könnt ihr schon anreisen. Da gibt es bei freiem Eintritt Musik am Lagerfeuer. Freitag und Samstag geben sich dann Nameless Deaths, Abyss, As the Sun Falls, Blood Invasion und so weiter und so weiter. Die Klinke in die Hand oder das Mikrofon, wie man es nennen will. Wochenendtickets gibt es noch genug, kosten 50 Euro im Vorverkauf. Abends wird es dann ein bisschen teurer, denke ich mal. Und ja, vielleicht sieht man den einen oder anderen. Jetzt geht es auch gleich weiter mit Black Metal der heutigen Sendung. Band hatte ich schon mal im Programm, ist aber schon ein paar Sendungen her, sage ich mal. Ich habe sie auch dieses Jahr im From Hell live sehen dürfen, aus Holland, Azagram. 2019 erschien ihr zweites Album Dawn of the Infinity Fire. Und daraus hören wir jetzt They Crawl from the Broken Circle.

Also, Graham. So, gehen wir mal nach Spanien. 2008 in Madrid gegründet. Die Band heißt Bloodhunter. Und ihr viertes Album ist jetzt im Juni erschienen. Sons of the Abound. Und eingespielt hat das Album Davy Arcos an der Gitarre. Ist der einzige, der von der Originalbesetzung noch übrig geblieben ist. Ich hatte ja gesagt, dass sie 2008 gegründet worden sind in Madrid. Hoffe ich doch. Diva Satanica ist die Sängerin seit 2022. Guglielmo Starless, Gitarrist seit 2018. Adrian Pirales spielt Schlagzeug seit 2021. Und Fabian Tejeda spielt den Bass seit 2023. Und vom Bloodhunter-Album, von ihrem vierten, wie ich schon sagte, jetzt gehört Threshold of Hell.

Blood Hunter. Aus den USA sind Left to Die. Die haben sich ja mal als Death Tribute Band gegründet. Jetzt veröffentlichten sie im Juli, wird ihr Debütalbum veröffentlicht. Und zwar stecken dahinter ja noch die ehemaligen Death-Mitglieder Terry Butler und Rick Ross. Und ja, das Debüt heißt Intium Mortis. Und wer auf Death gestanden hat, sollte hier unbedingt mal reinhören. Left to Die mit Archangel.

Left to Die. Ja, da kommen wir natürlich auch gleich zum Original. Ich muss mir beeilen, die Sendung ist ja schon fast wieder zu Ende. Und zwar von Death natürlich ein Song Zero Tolerance von ihrem Album Symbolic 1995 erschienen.

Das war's mal wieder mit Monsters Mad Hour, Sendeverantwortung und für euch am Mikro Wolfgang Scholz, aus Nordhausen. Die Sendung wird ja nochmal wiederholt, am Freitag ab 20 Uhr und am Sonntag ab 13 Uhr. Live hören wir uns dann wieder am 1.7. ab 18 Uhr wie gehabt. Tschüss, macht's gut, bis in 14 Tagen.

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Wunderbarer Song von Konstantin Wecker, wunderbarer Abend heute Abend. Und damit recht herzlich willkommen, liebe Freunde, zur 763. Ausgabe der Krankiste. Der Frank sagt Hallo, ich freue mich, dass ihr wieder mit dabei seid. Noch 11 Tage bis zur Sommersonnenwende, noch 2 Wochen bis zu den Sommerferien. Der Sommer ist tatsächlich nicht mehr weit. Auf den Wiesen unten am Fluss sind sie fleißig am Heumachen und in wenigen Tagen werden die Linden mit ihrem Blütenduft den Frühsommerduft vervollständigen. Eine herrliche Jahreszeit. Grund genug für mich, die Kramkiste heute erneut auf der Wiese unten am Fluss aufzuschlagen, meinem Lieblingsplatz. Vielleicht treffen wir ja auch wieder auf die Elfen, ihr wisst schon, die mit ihren letzten Trainingseinheiten noch sich für den Sommernachtstraum vorbereiten müssen. Wer weiß. Also, Decke, Rotwein, Radio unter den Arm und ab, runter an den Fluss. Down by the river. Viel Spaß bis 22 Uhr.

by the River, ein Song von David Rhodes, den ihr möglicherweise viel eher noch kennt als den langjährigen ersten Gitarristen im Peter Gabriel Orchester, beziehungsweise in seiner Liveband, die ja ihn, also wie gesagt, schon viele, viele Jahre bei den Live-Touren begleitet und auch im Studio das ein oder andere für Peter Gabriel eingespielt hat. Der hat 1993 so einen Sampler herausgebracht, der Peter Gabriel, das war so ein kleines Anhängsel an sein Album Us, deswegen hieß es auch Plus from Us, wo alle Beteiligten sich mit einer Solonummer verewigen konnten. Unter anderem auch David Rose mit eben gehörten Stück Down by the River. Und damals stand im Booklet 1993, dass dieses Stück Down by the River von David Rhodes sozusagen ein Vorbote seines Soloalbums, seines kommenden Soloalbums sein sollte. Und er hat Wort gehalten. Nur 16 Jahre später kam dann das Soloalbum 2009, Bittersweet hieß es. Und da war dann Down by the River auch nochmal drauf. Ja, manchmal dauert es eben auch nur 16 Jahre, bis ein Soloalbum fertig wird. Okay, wir sind bei der Kramkiste, ihr seid bei der Kramkiste. Es geht um sommerliche Musik heute bis 22 Uhr an diesem herrlichen, warmen Freitagabend. Ich hoffe, alle, die jetzt nicht fußballverrückt vor dem Fernseher sitzen, sind alle am Radio oder außen unten auf der Wiese, genau wie ich, unten am Fluss und ihr lauscht noch bis 22 Uhr dieser sommerlichen Musik. Wir machen eine Landpartie.

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Genau, wir sind aufs Land hinausgezogen, auf die grüne Wiese unten am Fluss. Und wie ihr hören könnt, summt und brummt es hier im Grünen, dass es eine Freude hat. Es kreucht und fleucht. Irgendwie erinnert mich das Ganze so ein bisschen an Pink Floyd, an ein Stück von ihrem Doppelalbum Amalgama. Da fällt mir ein, das ist gerade dieser Tage neu veröffentlicht worden. Alle Alben von 67 bis 69 von Pink Floyd gab es ab dem 3. Juni nochmal neu auf Vinyl zu relativ moderaten Preisen. Also falls ihr Interesse habt und eure Pink Floyd Platten so abgespielt sind, dass ihr neue braucht, es gibt sie wieder. Amalgama auch mit Grantchester Meadows. Wir sind auf der Wiese unten am Fluss, liebe Freunde. Musik.

Ja, die arme Fliege, da war es um sie geschehen. Ja, ganz schön psychedelisch, liebe Freunde. Grantchester Meadows, wir waren also auf den Wiesen von Grantchester unterwegs mit Pink Floyd aus dem Jahre 1969. Ihr Doppelalbum Amalgama aus diesem Jahr ist gerade nochmal aktuell neu veröffentlicht worden als Vinyl-Ausgabe. So kostet um die 29 Euro, das nur so am Rande. Wir machen noch ein bisschen sommerliche Musik. Die Kramkiste ist randvoll mit schönen Sommermelodien. Ich hoffe, ihr habt ein bisschen Spaß. Ich bin auch nicht mehr ganz allein.

Trondheim, Motor Psycho, der Name ist schon so ein bisschen Programm. Die haben da irgendwo weitergemacht, wo Pink Floyd irgendwann mal aufgehört haben. Seit 89 bringen die eine Platte nach der anderen raus und jede Platte wird immer abgedreht und immer schöner vor allem. 2001 gab es ein Album mit dem schwer aussprechlichen Namen, man kann es also nur immer wieder falsch machen, Phanerotyme, sagen die einen, die anderen sprechen es Englisch aus, ist auch vollkommen egal, irgendwas Psychedelisches ist es auf jeden Fall. Und der Song, den ich daraus ausgesucht habe, das ist so ein kleines, fingerschnipsendes, verträumtes Ding im Sommerkleid. Mehr Sommer geht nicht. Musik aus dem hohen Norden, aus Trondheim, ist Blindfolded.

Blindfolded. Ja, und während Modo Psycho hier fingerschnipsend durch den Sommer hüpften, hat sich auch der Lutz zu Wort gemeldet. Der ist gerade aus Dreien gekommen, hat also noch gar nicht groß seinen Rotwein kalt stellen können. Obwohl, stellt man Rotwein eigentlich kalt? Ich weiß es nicht. Auf jeden Fall hört Lutz zu Hause am Laptop auf dem Fußboden, liegend, sitzend, stehend, wie auch immer. Also auf dem Boden der Tatsachen. Und dann seid ihr schon zwei. Der Stefan in der Hängematte und der Lutz auf dem Fußboden. Und ich sitze hier irgendwo zwischen Himmel und Erde und versuche irgendwie bis 22 Uhr durchzuhalten an diesem wunderbaren Sommerabend. Bleiben wir noch ein bisschen in Skandinavien. Modo Psycho aus Norwegen. Und jetzt habe ich was relativ Aktuelles

junge Musiker aus Schweden. Die haben 2009 ihr Debütalbum veröffentlicht und auch jetzt gerade wieder in diesem Jahr was Neues rausgebracht. Sehr schöne Musik, die mir unwahrscheinlich gut gefällt und die sich nahtlos aneinander reiht, sozusagen mit dem, was wir heute Abend hier schon gespielt haben. Schöne Musik, akustisch untermauert. Hier sind The Amazing und ihr Drachen geht jetzt gleich in die Lüfte. The Amazing Dragon.

Das war Musik von Nick Drake, Hazy Jane, ein Stück von seinem 1970er Album Brighter Later. Das war eines von drei Alben, die er irgendwie herausgebracht hat, beziehungsweise zwei zu Lebzeiten. Das dritte ist ja dann erst erschienen, als er schon tot war. Ja, 1970, man hätte es nicht für möglich gehalten, dass damals solche Musik schon unterwegs war. Die Welt hat es auch nicht für möglich gehalten und hat die Platten deswegen auch nicht so richtig gekauft, was ihn immer weiter in die Depression gestürzt hat. Nick Drake, ja, so ähnlich wie The Amazing, aber ein bisschen anders. Aber alles so ein bisschen eine Schublade, finde ich. Und auch das nächste Stück passt ganz gut dazu. Wir sind in der Rubrik akustische kleine Kleinode. Gibt es kleine Kleinode? Gibt es auch große Kleinode? Ich weiß es nicht. Ruft hier an, 400-401, verbessert mich. Erzählt mir, von wo aus ihr die Kramkiste hört. Auf der Wiese unten am Fluss wäre mir am liebsten. Da bin ich nämlich auch gerade mit der Kiste. Und ja, meldet euch. Kommuniziert mit mir, hört noch ein bisschen schöne Musik bis 22 Uhr. Hier ist Annie DeFranco, eine meiner Lieblingssängerinnen, mit Sunday Morning.

Musik von Annie DeFranco. Knuckle Down hieß das Album, 2005 ist es erschienen und das war der Sonntagmorgen, Sunday Morning, so möchte ich auch mal am Sonntagmorgen geweckt werden. Das ist doch ganz wunderbar. Liebe Freunde, ihr seid bei der Kramkiste. Silvia und Pringer haben sich gemeldet, die sitzen am Feuer und hören zu. Und im Hintergrund höre ich schon ganz deutlich Vogelgezwitscher. Das nächste Vogelgezwitscher liegt hier auf dem Plattenteller und ist eines der schönsten Vogelgezwitscher dieser Welt, in der Rock- und Popliteratur auf jeden Fall. Und damit erinnern wir an die Beatles, die genau heute vor 48 Jahren im Studio waren und geschwitzt haben bei den Aufnahmen zu ihrem weißen Doppelalbum, das damals noch keinen Namen hatte und auch nie einen bekommen sollte, außer das weiße Album. Und am 11. Juni, also morgen vor 48 Jahren, geht Paul McCartney allein ins Studio 2 in der Abbey Road in London, um den nächsten Song aufzunehmen, Blackbird. Inspiriert von den Rassenunruhen im Süden der USA, hätte er wahrscheinlich nicht gedacht, dass 48 Jahre später dieser Song, den er nach wie vor in seinen Konzerten alleine spielt, solo mit Gitarre, immer noch so aktuell ist. Hier sind die Beatles, hier ist Blackbird.

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1: Ach ja, Blackbird, die Beatles, Paul McCartney, der übrigens dieser Tage in Deutschland unterwegs ist. Am Montag gibt es ein schönes Konzert, ein großes Konzert in der Berliner Waldbühne mit Paul McCartney und seiner Band. Und ich bin mir sicher, dass auch dieser Song wieder zu hören sein wird, live und in Farbe sozusagen. Und falls ihr Dienstag, am 14. spielt er in Berlin. Und falls ihr am Dienstag noch nichts Besseres vorhaben solltet, kommt doch einfach auch mit nach Berlin. Also ich bin da auf jeden Fall da, das lasse ich mir natürlich nicht entgehen. Paul McCartney in Berlin, ich freue mich schon auf Blackbird. So, von der kleinen schwarzen Amsel zu einer Lerche, allerdings in etwas verändertem Zustand. Wir haben es jetzt gleich mit Lerchenzungen zu tun. Wer jetzt an das Leben des Brian denkt, nein, weit gefehlt. Wir sind bei einer Band, die zu dem Abgefahrensten gehört, was ich in den 70er Jahren je gehört habe. Musik, die so schön ist, dass es wehtut, sage ich immer. Die Rede ist von King Crimson. Ihr Album aus dem Jahre 73 hieß tatsächlich Lerchenzungen in Aspik. Naja, gut, wer es braucht. Aber darauf das folgende Stück, das so wunderbar zu diesem Abend passt, zu diesem Vorsommerabend, dem wir heute Abend den Soundtrack sozusagen bereiten. Für euch da unten auf der Wiese, unten am Fluss, da oben im Garten am Feuer und auf dem Fußboden und wo ihr alle gerade das Radio angeschaltet habt. Ein Stück von King Crimson. David Cross an der Violine gehört zu dem Besten, was ich je gehört habe auf diesem Instrument in der Rock- und Popmusik. Und jetzt höre ich auf zu reden und wir hören uns dieses wunderbare Stück an. Hier ist King Crimson, hier ist Exiles.

Musik von King Crimson aus dem Jahre 1973, Exiles vom Album Larks, Tongs and Aspic. Ja, die Sendung nähert sich so ganz langsam ihrem Ende, liebe Freunde. Wir sind beim Thema Sommermusik heute Abend, an diesem sehr schönen Vorsommerabend. Ich habe es schon mehrfach gesagt, der Hardy hat auch angerufen, hat gesagt, er sitzt im Keller und hört die Sendung, aber er kann von seinem Keller aus den Garten sehen. Das ist sehr tröstend, Hardy. Viel Spaß noch bei der Sendung und überhaupt im Leben. Und vielleicht schaffst du es ja auch noch in den Garten raus, wenn das Fußballspiel zu Ende ist dann. Okay, was wollte ich jetzt eigentlich machen? Den nächsten Song spielen? Ach ja, genau, wir sind beim Thema Sommerlieder und wir sind in Weimar und dann kommen wir natürlich an einem Stück überhaupt nicht vorbei. Das heißt direkt Sommerlied. Stammt von einer Band aus Weimar namens Bayon. Die hat das Ganze 1977 auf Platte veröffentlicht, nach einem Text von Heinz Karlau. Und das Beste, liebe Freunde, Bayon gibt es morgen Abend live zu sehen hier in Weimar auf dem Schlosshof. Ich glaube, es ist sogar kostenloser Eintritt, wenn mich nicht alles täuscht. Ab 21 Uhr spielen Bayon in fast, naja, nicht ganz, aber in der Hälfte der Originalbesetzung, sage ich jetzt mal. Sonny Tät ist dabei und Christoph Teusner und zwei neuere, jüngere Kollegen. Und ich freue mich auch unwahrscheinlich auf diesen Abend. Morgen Abend Bayon in Weimar auf dem Schlosshof. Und hier ist das Sommerlied.

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Wenn der Sommer nicht mehr weit ist, das war eine kleine Kramkistenstunde an einem wunderbaren Vorsommerabend. Der Frank bedankt sich fürs Interesse. Wenn ihr jemanden gern habt in diesem Land, dann nehmt euer Herz in beide Hände und macht was draus. Passt auf euch auf. Tschüss, bis nächsten Freitag. Und wenn die Sonne sich neigt, dann liebt euch und schweigt. Tschüss.

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